0: europäischen Finanzplatzes ernsthaft gefährden. Während europäische Steuerbehörden die weiteren Ermittlungen genau beobachten, bleibt ein weltweiter Vertrauensverlust bislang aus. Viele internationale Leitmedien haben den Cyberangriff schlichtweg ignoriert. Der Autozulieferer ThyssenKrupp Presta streicht an seinen Standorten in Eschen und Obereck deutlich mehr Stellen als bisher geplant. Statt 570 fallen nun 640 Arbeitsplätze weg. Die anhaltende Krise in der Automobilindustrie und schlechte Geschäftsprognosen zwingen das Unternehmen zu diesem verschärften Sparkurs. Der zusätzliche Abbau trifft vor allem die Entwicklung und die Qualitätssicherung. Mit diesem harten Einschnitt will ThyssenKrupp Presta wettbewerbsfähig bleiben. Das Vorgehen wird eng mit dem Amt für Volkswirtschaft abgestimmt.
1: Am Sonntag überwiegend wolkig bis trüb, stellenweise leichter Regen oder Nieselregen, vor allem von Nordwesten bis Südosten, Lichtblicke am ehesten im Osten, nachmittags auch im Westen, Höchstwerte 4 bis 14 Grad, Wind meist schwach aus Westen, zeitweise mäßig mit frischen Böen im Westen, in der Nacht gebietsweise Regen, lokal Nebel, Tiefstwerte 3 bis 8 Grad, im Schwarzwald und Allgäu um 1 Grad, Montag neblig trüb mit Nieselregen 5 bis 13 Grad, Dienstag öfter Regen 6 bis 15 Grad.
2: Derzeit liegen keine Verkehrsnachrichten vor. Eine sichere Reise zu jeder Zeit.

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2: Schon 3 Uhr. KI-News mit mir, der Stimme von Niki Stettler. Hallo. Das Recht auf Selbstbestimmung bleibt in Krisenzeiten ein zentraler Schlüssel zum Frieden. Mit dieser Botschaft feierte das Liechtenstein-Institut für Selbstbestimmung der Princeton-Universität am Freitag im Vaduzer Rathaussaal sein 25-jähriges Bestehen. Erbprinz Alois und Außenministerin Sabine Monauni machten deutlich, dass eine regelbasierte Weltordnung gerade für Kleinstaaten überlebenswichtig ist. Neben dem Jubiläum stand auch ein Abschied im Mittelpunkt. Die Gäste ehrten das wegweisende Lebenswerk des im Februar verstorbenen Gründungsdirektors Wolfgang Danschbeck-Gruber. Das Datenleck im liechtensteinischen Transparenzregister sorgt europaweit für scharfe Kritik. Medien aus Deutschland und Spanien werfen dem Land massive Lücken in der IT-Sicherheit vor. Bei der Datenabfrage haben offenbar grundlegende Kontrollmechanismen gefehlt. Finanzexperten warnen nun, dieser Vorfall könnte das vertrauliche Geschäftsmodell des liechtensteinischen Finanzplatzes ernsthaft gefährden. Während europäische Steuerbehörden die weiteren Ermittlungen genau beobachten, bleibt ein weltweiter Vertrauensverlust bislang aus. Viele internationale Leitmedien haben den Cyberangriff schlichtweg ignoriert. In Liechtenstein beginnt am 17. August 2026 das neue Schuljahr. 396 Kinder starten im Kindergarten, 379 in der ersten Klasse. Pünktlich zum Schulstart hat Regierungsrat Daniel Oehry in Triesen neue pädagogische Konzepte präsentiert. Ein zentrales Projekt ist die sogenannte Schullagune. Sie bietet Kindern mit Lernschwierigkeiten gezielte Hilfe außerhalb des regulären Unterrichts. Generell rückt das Bildungsministerium die psychische Gesundheit der Schülerschaft stärker in den Fokus und weitet entsprechende Förderprogramme deutlich aus. Der Autozulieferer ThyssenKrupp Presta streicht an seinen Standorten in Eschen und Obereck deutlich mehr Stellen als bisher geplant. Statt 570 fallen nun 640 Arbeitsplätze weg. Die anhaltende Krise in der Automobilindustrie und schlechte Geschäftsprognosen zwingen das Unternehmen zu diesem verschärften Sparkurs. Der zusätzliche Abbau trifft vor allem die

0: Entwicklung und die Qualitätssicherung. Mit diesem harten Einschnitt will ThyssenKrupp Presta wettbewerbsfähig bleiben. Das Vorgehen wird eng mit dem Amt für Volkswirtschaft abgestimmt.
1: Am Sonntag überwiegend wolkig bis trüb, stellenweise leichter Regen oder Nieselregen, vor allem von Nordwesten bis Südosten, Lichtblicke am ehesten im Osten, nachmittags auch im Westen, Höchstwerte 4 bis 14 Grad, Wind meist schwach aus Westen, zeitweise mäßig mit frischen Böen im Westen, in der Nacht gebietsweise Regen, lokal Nebel, Tiefstwerte 3 bis 8 Grad, im Schwarzwald und Allgäu um 1 Grad, Montag neblig trüb mit Nieselregen 5 bis 13 Grad, Dienstag öfter Regen 6 bis 15 Grad.
2: Derzeit liegen keine Verkehrsnachrichten vor. Eine sichere Reise zu jeder Zeit.

kurz reingehört, die Stimme von Niki Stettler mit den neuesten KI-News. Hallo. Das Recht auf Selbstbestimmung bleibt in Krisenzeiten ein zentraler Schlüssel.

0: Schlüssel zum Frieden. Mit dieser Botschaft feierte das Liechtenstein-Institut für Selbstbestimmung der Princeton-Universität am Freitag im Vaduzer Rathaussaal sein 25-jähriges Bestehen. Erbprinz Alois und Außenministerin Sabine Monauni machten deutlich, dass eine regelbasierte Weltordnung gerade für Kleinstaaten überlebenswichtig ist. Neben dem Jubiläum stand auch ein Abschied im Mittelpunkt. Die Gäste ehrten das wegweisende Lebenswerk des im Februar verstorbenen Gründungsdirektors Wolfgang Danschbeck-Gruber. Das Datenleck im liechtensteinischen Transparenzregister sorgt europaweit für scharfe Kritik. Medien aus Deutschland und Spanien werfen dem Land massive Lücken in der IT-Sicherheit vor. Bei der Datenabfrage haben offenbar grundlegende Kontrollmechanismen gefehlt. Finanzexperten warnen nun, dieser Vorfall könnte das vertrauliche Geschäftsmodell des liechtensteinischen Finanzplatzes ernsthaft gefährden. Während europäische Steuerbehörden die weiteren Ermittlungen genau beobachten, bleibt ein weltweiter Vertrauensverlust bislang aus. Viele internationale Leitmedien haben den Cyberangriff schlichtweg ignoriert. In Liechtenstein beginnt am 17. August 2026 das neue Schuljahr. 396 Kinder starten im Kindergarten, 379 in der ersten Klasse. Pünktlich zum Schulstart hat Regierungsrat Daniel Oehry in Triesen neue pädagogische Konzepte präsentiert. Ein zentrales Projekt ist die sogenannte Schullagune. Sie bietet Kindern mit Lernschwierigkeiten gezielte Hilfe außerhalb des regulären Unterrichts. Generell rückt das Bildungsministerium die psychische Gesundheit der Schülerschaft stärker in den Fokus und weitet entsprechende Förderprogramme deutlich aus. Der Autozulieferer ThyssenKrupp Presta streicht an seinen Standorten in Eschen und Obereck deutlich mehr Stellen als bisher geplant. Statt 570 fallen nun 640 Arbeitsplätze weg. Die anhaltende Krise in der Automobilindustrie und schlechte Geschäftsprognosen zwingen das Unternehmen zu diesem verschärften Sparkurs. Der zusätzliche Abbau trifft vor allem die Entwicklung und die Qualitätssicherung. Mit diesem harten Einschnitt will ThyssenKrupp Presta wettbewerbsfähig bleiben. Das Vorgehen wird eng mit dem Amt für Volkswirtschaft abgestimmt.
1: Am Sonntag überwiegend wolkig bis trüb, stellenweise leichter Regen oder Nieselregen, vor allem von Nordwesten bis Südosten, Lichtblicke am ehesten im Osten, nachmittags auch im Westen, Höchstwerte 4 bis 14 Grad, Wind meist schwach aus Westen, zeitweise mäßig mit frischen Böen im Westen, in der Nacht gebietsweise Regen, lokal Nebel, Tiefstwerte 3 bis 8 Grad, im Schwarzwald und Allgäu um 1 Grad, Montag neblig trüb mit Nieselregen 5 bis 13 Grad, Dienstag öfter Regen 6 bis 15 Grad.
2: Derzeit liegen keine Verkehrsnachrichten vor. Eine sichere Reise zu jeder Zeit.

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2: Schon 5 Uhr. Die neuesten KI-Nachrichten mit der Stimme von Niki Stettler. Hallo? Das Recht auf Selbstbestimmung bleibt in Krisenzeiten ein zentraler Schlüssel zum Frieden. Mit dieser Botschaft feierte das Liechtenstein-Institut für Selbstbestimmung der Princeton-Universität am Freitag im Vaduzer Rathaussaal sein 25-jähriges Bestehen. Erbprinz Alois und Außenministerin Sabine Monauni machten deutlich, dass eine regelbasierte Weltordnung gerade für Kleinstaaten überlebenswichtig ist. Neben dem Jubiläum stand auch ein Abschied im Mittelpunkt. Die Gäste ehrten das wegweisende Lebenswerk des im Februar verstorbenen Gründungsdirektors Wolfgang Danschbeck-Gruber. Das Datenleck im liechtensteinischen Transparenzregister sorgt europaweit für scharfe Kritik. Medien aus Deutschland und Spanien werfen dem Land massive Lücken in der IT-Sicherheit vor. Bei der Datenabfrage haben offenbar grundlegende Kontrollmechanismen gefehlt. Finanzexperten warnen nun, dieser Vorfall könnte das vertrauliche Geschäftsmodell des liechtensteinischen Finanzplatzes ernsthaft gefährden. Während europäische Steuerbehörden die weiteren Ermittlungen genau beobachten, bleibt ein weltweiter Vertrauensverlust bislang aus. Viele internationale Leitmedien haben den Cyberangriff schlichtweg ignoriert. In Liechtenstein beginnt am 17. August 2026 das neue Schuljahr. 396 Kinder starten im Kindergarten, 379 in der ersten Klasse. Pünktlich zum Schulstart hat Regierungsrat Daniel Oehry in Triesen neue pädagogische Konzepte präsentiert. Ein zentrales Projekt ist die sogenannte Schullagune. Sie bietet Kindern mit Lernschwierigkeiten gezielte Hilfe außerhalb des regulären Unterrichts. Generell rückt das Bildungsministerium die psychische Gesundheit der Schülerschaft stärker in den Fokus und weitet entsprechende Förderprogramme deutlich aus. Der Autozulieferer ThyssenKrupp Presta streicht an seinen Standorten in Eschen und Obereck deutlich mehr Stellen als bisher geplant. Statt 570 fallen nun 640 Arbeitsplätze weg. Die anhaltende Krise in der Automobilindustrie und schlechte Geschäftsprognosen zwingen das Unternehmen zu diesem verschärften Sparkurs. Der zusätzliche Abbau trifft vor allem die Entwicklung und die Qualitätssicherung. Mit diesem harten Einschnitt will ThyssenKrupp Presta wettbewerbsfähig bleiben. Das Vorgehen wird eng mit dem Amt für Volkswirtschaft abgestimmt.
3: Am Sonntag überwiegend wolkig bis trüb, stellenweise leichter Regen oder Nieselregen, vor allem von Nordwesten bis Südosten, Lichtblicke am ehesten im Osten, nachmittags auch im Westen, Höchstwerte 4 bis 14 Grad, Wind meist schwach aus Westen, zeitweise mäßig mit frischen Böen im Westen, in der Nacht gebietsweise Regen, lokal Nebel, Tiefstwerte 3 bis 8 Grad, im Schwarzwald und Allgäu um 1 Grad, Montag neblig trüb mit Nieselregen 5 bis 13 Grad, Dienstag öfter Regen 6 bis 15 Grad.
4: Ich würde sagen, es kann so bleiben. Keine Verkehrsnachrichten. Gute Fahrt.

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2: Schon 6 Uhr. Einen schönen guten Tag, die Stimme von Niki Stettler hier mit den KI-News. Das Recht auf Selbstbestimmung bleibt in Krisenzeiten ein zentraler Schlüssel zum Frieden. Mit dieser Botschaft feierte das Liechtenstein-Institut für Selbstbestimmung der Princeton-Universität am Freitag im Vaduzer Rathaussaal sein 25-jähriges Bestehen. Erbprinz Alois und Außenministerin Sabine Monauni machten deutlich, dass eine regelbasierte Weltordnung gerade für Kleinstaaten überlebenswichtig ist. Neben dem Jubiläum stand auch ein Abschied im Mittelpunkt. Die Gäste ehrten das wegweisende Lebenswerk des im Februar verstorbenen Gründungsdirektors Wolfgang Danschbeck-Gruber. Das Datenleck im liechtensteinischen Transparenzregister sorgt europaweit für scharfe Kritik. Medien aus Deutschland und Spanien werfen dem Land massive Lücken in der IT-Sicherheit vor. Bei der Datenabfrage haben offenbar grundlegende Kontrollmechanismen gefehlt. Finanzexperten warnen nun, dieser Vorfall könnte das vertrauliche Geschäftsmodell des liechtensteinischen Finanzplatzes ernsthaft gefährden. Während europäische Steuerbehörden die weiteren Ermittlungen genau beobachten, bleibt ein weltweiter Vertrauensverlust bislang aus. Viele internationale Leitmedien haben den Cyberangriff schlichtweg ignoriert. In Liechtenstein beginnt am 17. August 2026 das neue Schuljahr. 396 Kinder starten im Kindergarten, 379 in der ersten Klasse. Pünktlich zum Schulstart hat Regierungsrat Daniel Oehry in Triesen neue pädagogische Konzepte präsentiert. Ein zentrales Projekt ist die sogenannte Schullagune. Sie bietet Kindern mit Lernschwierigkeiten gezielte Hilfe außerhalb des regulären Unterrichts. Generell rückt das Bildungsministerium die psychische Gesundheit der Schülerschaft stärker in den Fokus und weitet entsprechende Förderprogramme deutlich aus. Der Autozulieferer ThyssenKrupp Presta streicht an seinen Standorten in Eschen und Oberegg deutlich mehr Stellen als bisher geplant. Statt 570 fallen nun 640 Arbeitsplätze weg. Die anhaltende Krise in der Automobilindustrie und schlechte Geschäftsprognosen zwingen das Unternehmen zu diesem verschärften Sparkurs. Der zusätzliche Abbau trifft vor allem die Entwicklung und die Qualitätssicherung. Mit diesem harten Einschnitt will ThyssenKrupp Presta wettbewerbsfähig bleiben. Das Vorgehen wird eng mit dem Amt für Volkswirtschaft abgestimmt. Das waren die Nachrichten, jetzt das Wetter mit Kenny.
3: In Vaduz liegen die Temperaturen aktuell bei rund 26 Grad. Der heutige Bereich reicht von etwa 19 bis 34 Grad. Wir erleben viel Sonnenschein und trockenes, heißes Hochsommerwetter. Lediglich am Abend können sich vereinzelt lokale Hitzegewitter zusammenbrauen. Der Wettereindruck bleibt aber insgesamt hochsommerlich und sehr freundlich. Am Sonntag wird es dann unbeständiger. Bei Werten zwischen 19 und 29 Grad wird die Luft schwüler. Neben sonnigen Phasen sind besonders in der zweiten Tageshälfte teils kräftige Gewitter möglich. Der Montag bringt schließlich einen spürbaren Wetterwechsel. Bei deutlich kühleren 17 bis 24 Grad ziehen immer wieder kräftige Regengüsse über uns hinweg.
4: Derzeit gibt es keine Verkehrsnachrichten. Genieße die freie Fahrt.
5: Hier bei Radio Vaterland läuft Zmorga. Ich bin Peter Obst und bringe die absolut beste Musik für pure Energie und einen frischen Start. Der ideale Soundtrack zum Wachwerden steht bereit. Genau dieses gute Gefühl bringen die Commodores. Hier ist Night Shift. Andy.

Stück 90er Jahre klingt mit Enigma langsam aus. 6:12, das Ländle wird munter. Auf Radio Vaterland übernimmt nahtlos Tom Odell mit Grow Old.

gesorgt. Davon kann man im Alltag schließlich nie genug haben. Hier ist Crowded House mit Don't Dream It's Over. Gelassenheit gesorgt. Davon kann man im Alltag schließlich nie genug haben. Hier ist Crowded House mit Don't Dream It's Over.

Der letzte Akkord von Crowded House ist verklungen. 22 nach 6, der Verkehr auf den Straßen im Fürstentum heult langsam an. Musikalisch geht es direkt weiter mit Supertramp und

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1: Bleiben Sie informiert. Hier sind die KI-News und die Stimme von Niki Stettler. Hallo. Ein schweres Erdbeben der Stärke. 7,7 hat den Osten Indonesiens erschüttert. Dabei kamen nach Behördenangaben mindestens 2 Menschen ums Leben. Eine weitere Person wurde verletzt. Die heftigen Erschütterungen dauerten rund 1 Minute an und lösten massive Panik aus. Viele Anwohner flohen ins Freie, vereinzelt stürzten Gebäude ein. Eine amtliche Tsunami-Warnung hoben die zuständigen Stellen nach 3 Stunden wieder auf. An den Küsten trafen lediglich Wellen von unter 1 Meter Höhe ein. Der britische Ex-Professor Jason Arday

ist tot in seiner Londoner Wohnung aufgefunden worden. Der 41-jährige Soziologe war erst vergangene Woche nach massiven Plagiatsvorwürfen von seinem Posten an der renommierten Universität Cambridge zurückgetreten. Die Londoner Polizei stuft den Tod aktuell als unerwartet ein. Hinweise auf ein Verbrechen gibt es laut den Ermittlern jedoch nicht. Arday galt lange als Star-Soziologe und hatte die Vorwürfe rund um seine Doktorarbeit bis zuletzt entschieden zurückgewiesen. Das waren die aktuellen Meldungen.

Dido hat die weiße Fahne geschwenkt. Ein kleiner Waffenstillstand im Alltag tut schließlich gut. Auf Radio Vaterland übernimmt Johannes Oerding mit An guten Tagen. An guten

ersten Tage von Johannes Oerding sind schon mal ein feiner Start. 37 nach 6 auf Radio Vaterland. Jetzt schleicht sich Billie Eilish an. Hier ist Bad Guy.

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2: Es ist 7 Uhr.

0: HI-News am Puls der Zeit mit der Stimme von Niki Stettler. Hallo. Das Recht auf Selbstbestimmung bleibt in Krisenzeiten ein zentraler Schlüssel zum Frieden. Mit dieser Botschaft feierte das Liechtenstein-Institut für Selbstbestimmung der Princeton-Universität am Freitag im Vaduzer Rathaussaal sein 25-jähriges Bestehen. Erbprinz Alois und Außenministerin Sabine Monauni machten deutlich, dass eine regelbasierte Weltordnung gerade für Kleinstaaten überlebenswichtig ist. Neben dem Jubiläum stand auch ein Abschied im Mittelpunkt. Die Gäste ehrten das wegweisende Lebenswerk des im Februar verstorbenen Gründungsdirektors Wolfgang Danschbeck-Gruber. Das Datenleck im liechtensteinischen Transparenzregister sorgt europaweit für scharfe Kritik. Medien aus Deutschland und Spanien werfen dem Land massive Lücken in der IT-Sicherheit vor. Bei der Datenabfrage haben offenbar grundlegende Kontrollmechanismen gefehlt. Finanzexperten warnen nun, dieser Vorfall könnte das vertrauliche Geschäftsmodell des liechtensteinischen Finanzplatzes ernsthaft gefährden. Während europäische Steuerbehörden die weiteren Ermittlungen genau beobachten, bleibt ein weltweiter Vertrauensverlust bislang aus. Viele internationale Leitmedien haben den Cyberangriff schlichtweg ignoriert. In Liechtenstein beginnt am 17. August 2026 das neue Schuljahr. 396 Kinder starten im Kindergarten, 379 in der ersten Klasse. Pünktlich zum Schulstart hat Regierungsrat Daniel Oeri in Triesen neue pädagogische Konzepte präsentiert. Ein zentrales Projekt ist die sogenannte Schullagune. Sie bietet Kindern mit Lernschwierigkeiten gezielte Hilfe außerhalb des regulären Unterrichts. Generell rückt das Bildungsministerium die psychische Gesundheit der Schülerschaft stärker in den Fokus und weitet entsprechende Förderprogramme deutlich aus. Der Autozulieferer ThyssenKrupp Presta streicht an seinen Standorten in Eschen und Oberegg deutlich mehr Stellen als bisher geplant. Statt 570 fallen nun 640 Arbeitsplätze weg. Die anhaltende Krise in der Automobilindustrie und schlechte Geschäftsprognosen zwingen das Unternehmen zu diesem verschärften Sparkurs. Der zusätzliche Abbau trifft vor allem die Entwicklung und die Qualitätssicherung. Mit diesem harten Einschnitt will ThyssenKrupp Presta wettbewerbsfähig bleiben. Das Vorgehen wird eng mit dem Amt für Volkswirtschaft abgestimmt. Weiter mit dem Wetter, Kenny.
1: In Vaduz liegen die Temperaturen aktuell bei rund 26 Grad. Der heutige Bereich reicht von etwa 19 bis 34 Grad. Wir erleben einen hochsommerlichen und trockenen Tag mit reichlich Sonnenschein. Erst gegen Abend können sich am Himmel vereinzelte Hitzegewitter zusammenbrauen. Insgesamt ist der Wettereindruck heute sehr heiß und freundlich. Am Sonntag wird es dann unbeständiger. Die Werte bewegen sich zwischen 19 und 29 Grad. Bei eher schwülwarmer Luft blinzelt zwar phasenweise die Sonne durch, ab dem späten Nachmittag drohen aber teils kräftige Schauer und Gewitter. Am Montag kühlt es spürbar ab. Das Thermometer zeigt dann nur noch 17 bis 24 Grad. Dazu zieht eine dichte Wetterfront mit kräftigem, teils gewitterigem Regen über das Rheintal.
2: Ein Blick auf den Verkehr in und um Vaduz. Auf der Eulestraße in Vaduz musst du mit einer Vollsperrung rechnen. Wegen einer Veranstaltung bei Sevelen ist die Straße über etwa 1,5 Kilometer gesperrt. Auf der Lochgasse in Vaduz musst du mit einer Sperrung im Bereich Mühleholz rechnen. Sie erstreckt sich über etwa 700 Meter. Auch auf der Spaniergasse in Vaduz musst du mit einer Vollsperrung rechnen. Wegen einer Veranstaltung bei Austraße ist die Straße knapp 1 Kilometer gesperrt. Gute Fahrt euch allen!
3: Ich bin Peter Obst und hier ist Morga auf Radio Vaterland. Pure, frische Energie und der beste Soundtrack zum Wachwerden stehen in den Startlöchern. Genau die richtige Dosis Positivität zum Loslegen. Den musikalischen Auftakt macht eine fantastische Stimme. Alanis Morissette mit Ironic.

James Taylor weiß einfach, was gute Freunde wert sind. Für ein bisschen royales Selbstbewusstsein im Alltag sorgt jetzt Ava Max mit Kings and Queens.

dem vielstimmigen Auftritt von Coldplay und Co. wird die Bühne wieder etwas übersichtlicher. Auf Radio Vaterland übernimmt jetzt einfach ein Mann mit seiner Gitarre. Hier ist John Mayer mit

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1: Schön, dass Sie dabei sind. Hier sind die KI-News mit der Stimme von Niki Stettler. In der spanischen Exklave Ceuta sind die Behörden mit der Ankunft minderjähriger Migranten überfordert. Weil offizielle Zentren voll sind, schlafen hunderte Jugendliche auf der Straße. Anwohner haben deshalb auf einem Basketballplatz ein provisorisches Zeltlager für rund 350 Personen errichtet. Unter den Gestrandeten sind neuerdings auch viele Mädchen. Hilfsorganisationen kritisieren die Zustände scharf. Spanien betreut in Ceuta offiziell etwa 1000 Minderjährige, schätzungsweise ebenso viele leben jedoch unregistriert außerhalb der staatlichen Strukturen. Ein schweres Erdbeben der Stärke 7,7 hat den Osten Indonesiens erschüttert. Mindestens 5 Menschen kamen dabei ums Leben, eine weitere Person erlitt Verletzungen. Die heftigen Erschütterungen dauerten rund eine Minute und trieben unzählige Anwohner panisch auf die Straßen. In einer Region musste zudem ein Spital vorsorglich geräumt werden. Obwohl an den Küsten kleinere Flutwellen von unter einem Meter Höhe gemessen wurden, konnten die Behörden die Tsunami-Warnung nach rund 3 Stunden wieder aufheben, soweit die Nachrichten.

0: Merci vielmals.
1: Diese Berner Poesie bleibt einfach im Ohr. Patent Ochsner mit Scharlachrot. Auf Radio Vaterland geht es jetzt allerdings deutlich schwungvoller weiter. Fitz and the Tantrums stehen schon in den Startlöchern. Hier

Silbermond räumt die Bühne. 42 nach 7 auf Radio Vaterland. Bruno Mars und Anderson Paak haben sich als Silk Sonic schon warm gesungen. Leave the door open.

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2: Es ist wieder 8 Uhr. Willkommen zur Übersicht. KI News mit der Stimme von Niki Stettler am Mikrofon. Das Datenleck im liechtensteinischen Transparenzregister sorgt europaweit für scharfe Kritik. Medien aus Deutschland und Spanien werfen dem Land massive Lücken in der IT-Sicherheit vor. Bei der Datenabfrage haben offenbar grundlegende Kontrollmechanismen gefehlt. Finanzexperten warnen nun, dieser Vorfall könnte das vertrauliche Geschäft

0: Geschäftsmodell des liechtensteinischen Finanzplatzes ernsthaft gefährden. Während europäische Steuerbehörden die weiteren Ermittlungen genau beobachten, bleibt ein weltweiter Vertrauensverlust bislang aus. Viele internationale Leitmedien haben den Cyberangriff schlichtweg ignoriert. Das Recht auf Selbstbestimmung bleibt in Krisenzeiten ein zentraler Schlüssel zum Frieden. Mit dieser Botschaft feierte das Liechtenstein-Institut für Selbstbestimmung der Princeton-Universität am Freitag im Vaduzer Rathaussaal sein 25-jähriges Bestehen. Erbprinz Alois und Außenministerin Sabine Monauni machten deutlich, dass eine regelbasierte Weltordnung gerade für Kleinstaaten überlebenswichtig ist. Neben dem Jubiläum stand auch ein Abschied im Mittelpunkt. Die Gäste ehrten das wegweisende Lebenswerk des im Februar verstorbenen Gründungsdirektors Wolfgang Danschbeck-Gruber. In Liechtenstein beginnt am 17. August 2026 das neue Schuljahr. 396 Kinder starten im Kindergarten, 379 in der ersten Klasse. Pünktlich zum Schulstart hat Regierungsrat Daniel Oehry in Triesen neue pädagogische Konzepte präsentiert. Ein zentrales Projekt ist die sogenannte Schullagune. Sie bietet Kindern mit Lernschwierigkeiten gezielte Hilfe außerhalb des regulären Unterrichts. Generell rückt das Bildungsministerium die psychische Gesundheit der Schülerschaft stärker in den Fokus und weitet entsprechende Förderprogramme deutlich aus. Der Autozulieferer ThyssenKrupp Presta streicht an seinen Standorten in Eschen und Oberegg deutlich mehr Stellen als bisher geplant. Statt 570 fallen nun 640 Arbeitsplätze weg. Die anhaltende Krise in der Automobilindustrie und schlechte Geschäftsprognosen zwingen das Unternehmen zu diesem verschärften Sparkurs. Der zusätzliche Abbau trifft vor allem die Entwicklung und die Qualitätssicherung. Mit diesem harten Einschnitt will ThyssenKrupp Presta wettbewerbsfähig bleiben. Das Vorgehen wird eng mit dem Amt für Volkswirtschaft abgestimmt. Soweit die Nachrichten. Kenny, was macht das Wetter?
1: In Vaduz liegen die Temperaturen aktuell bei rund 27 Grad. Der heutige Bereich reicht von etwa 19 bis 34 Grad. Wir erleben viel Sonnenschein und trockenes Wetter. Gegen Abend können sich am Himmel allerdings einzelne Hitzegewitter zusammenbrauen. Der generelle Wettereindruck bleibt heute aber durchweg hochsommerlich und heiß. Am Sonntag zeigt sich das Wetter bei 19 bis 29 Grad etwas unbeständiger. Die Luft wird schwülwarm und phasenweise scheint die Sonne, bevor ab dem späten Nachmittag teils kräftige Gewitter aufziehen. Der Montag bringt schließlich eine deutliche Abkühlung. Bei Werten zwischen 17 und 24 Grad zieht eine Wetterfront durch, die uns zeitweise kräftigen Regen und ein ziemlich nasses Bild liefert.
2: Die Verkehrsmeldungen rund um Vaduz. Passt auf! In Vaduz ist die Eulestraße bei Sevelen wegen einer Veranstaltung gesperrt. Die Sperrung erstreckt sich über etwa 1,5 Kilometer. Auf der Spaniergasse in Vaduz bei Austraße ist die Straße ebenfalls wegen einer Veranstaltung gesperrt. Das betrifft rund 1 Kilometer. Auf der Rheinstraße in Vaduz zwischen Lettstraße und Binnendamm ist die Straße gesperrt. Die Sperrung beträgt knapp 1 Kilometer. Gute Fahrt euch allen!
3: Das ist Zmorga auf Radio Vaterland. Ich bin Peter Obst und bringe die perfekte musikalische Energie zum Aufwachen. Ein frischer Sound für den richtig guten Start in den neuen Tag. Den Anfang macht genau jetzt Seed mit Ding.

das sonntägliche Outfit wieder in den Schrank. Ein wenig Farbe bleibt dem Ländle aber erhalten. Dafür sorgt auf Radio Vaterland jetzt Zach Bryan, Something in the Orange.

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1: Die Stimme von Niki Stettler in den KI-News. Hallo. In Koblenz im Kanton Aargau haben Landwirte der Feuerwehr bei einem gefährlichen Brand entscheidend geholfen. Ein Flurbrand war durch starken Wind auf ein Holzlager und den angrenzenden Wald übergegangen. Weil das Gelände abgelegen war und Hydranten in der Nähe fehlten, eilten Bauern spontan mit ihren Traktoren zur Hilfe. In riesigen Güllefässern brachten sie insgesamt 60.000 Liter Wasser direkt zum Brandort. Durch diesen unkonventionellen Einsatz konnte das Feuer rasch erstickt und Schlimmeres verhindert werden. Afghanistan steckt seit der Machtübernahme der Taliban im August 2021 in einer schweren humanitären Krise. Die Menschen kämpfen täglich ums Überleben. Es fehlt an Arbeit und Lebensmittel sind kaum noch bezahlbar. Besonders hart trifft es Frauen und Mädchen, deren Rechte massiv beschnitten wurden. Sie sind weitgehend vom Bildungssystem ausgeschlossen. Auch Menschenrechtsaktivisten und Kulturschaffende werden von den Extremisten systematisch unterdrückt, bedroht und inhaftiert. Viele sehen als einzigen Ausweg die Flucht ins Exil. Damit seid ihr erstmal wieder auf dem neuesten Stand.

0: Drei Legenden haben sich gerade das Mikrofon geteilt. Auf Radio Vaterland übernimmt jetzt ein ausgewiesener Fachmann für die gute Gesellschaft. Jack Johnson mit Good People.
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I Can't Help Myself von den Four Tops hat gerade wunderbar vorgelegt. Der Schwung bleibt auf Radio Vaterland einfach in der Luft. Jason Derulo fängt ihn direkt auf. Want to Want Me.

Das Glück von The Verve steht noch angenehm im Raum. Ein ordentlicher Groove schadet jetzt absolut nicht. Auf Radio Vaterland übernimmt Wild Cherry. Play that funky music.

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2: Schon 9 Uhr. Was heute wichtig ist, die Stimme von Niki Stettler präsentiert die KI-News. Das Datenleck im liechtensteinischen Transparenzregister sorgt europaweit für scharfe Kritik. Medien aus Deutschland und Spanien werfen dem Land massive Lücken in der IT-Sicherheit vor. Bei der Datenabfrage haben offenbar grundlegende Kontrollmechanismen gefehlt. Finanzexperten warnen nun, dieser Vorfall könnte das vertrauliche Geschäftsmodell des liechtensteinischen Finanzplatzes ernsthaft gefährden. Während europäische Steuerbehörden die weiteren Ermittlungen genau beobachten, bleibt ein weltweiter Vertrauensverlust bislang aus. Viele internationale Leitmedien haben den Cyberangriff schlichtweg ignoriert. Das Recht auf Selbstbestimmung bleibt in Krisenzeiten ein zentraler Schlüssel zum Frieden. Mit dieser Botschaft feierte das Liechtenstein-Institut für Selbstbestimmung der Princeton-Universität am Freitag im Vaduzer Rathaussaal sein 25-jähriges Bestehen. Erbprinz Alois und Außenministerin Sabine Monauni machten deutlich, dass eine regelbasierte Weltordnung gerade für Kleinstaaten überlebenswichtig ist. Neben dem Jubiläum stand auch ein Abschied im Mittelpunkt. Die Gäste ehrten das wegweisende Lebenswerk des im Februar verstorbenen Gründungsdirektors Wolfgang Danschbeck-Gruber. In Liechtenstein beginnt am 17. August 2026 das neue Schuljahr. 396 Kinder starten im Kindergarten, 379 in der ersten Klasse. Pünktlich zum Schulstart hat Regierungsrat Daniel Oehry in Triesen neue pädagogische Konzepte präsentiert. Ein zentrales Projekt ist die sogenannte Schullagune. Sie bietet Kindern mit Lernschwierigkeiten gezielte Hilfe außerhalb des regulären Unterrichts. Generell rückt das Bildungsministerium die psychische Gesundheit der Schülerschaft stärker in den Fokus und weitet entsprechende Förderprogramme deutlich aus. Der Autozulieferer ThyssenKrupp Presta streicht an seinen Standorten in Eschen und Obereck deutlich mehr Stellen als bisher geplant. Statt 570 fallen nun 640 Arbeitsplätze weg. Die anhaltende Krise in der Automobilindustrie und schlechte Geschäftsprognosen zwingen das Unternehmen zu diesem verschärften Sparkurs. Der zusätzliche Abbau trifft vor allem die Entwicklung und die Qualitätssicherung. Mit diesem harten Einschnitt will ThyssenKrupp Presta wettbewerbsfähig bleiben. Das Vorgehen wird eng mit dem Amt für Volkswirtschaft abgestimmt. Soweit die Nachrichten. Kenny, wie geht's dem Wetter?
3: In Vaduz liegen die Temperaturen aktuell bei rund 27 Grad. Der heutige Bereich reicht von etwa 19 bis 34 Grad. Es erwartet uns viel Sonnenschein und trockenes Wetter, passend zur aktuellen Hitzewelle. Gegen Abend können sich dann einige Quellwolken am Himmel bilden, die vereinzelt lokale Wärmegewitter mit sich bringen. Insgesamt ist der Wettereindruck hochsommerlich, freundlich und sehr ruhig. Am Sonntag zeigt sich das Wetter bei 19 bis 29 Grad spürbar unbeständiger. Es wird schwülwarm und phasenweise sonnig. Ab dem späten Nachmittag muss jedoch mit teils kräftigen Gewitterschauern gerechnet werden. Der Montag bringt dann einen deutlichen Wetterwechsel. Bei spürbar kühleren 17 bis 24 Grad zieht eine dichte Front durch, die uns ausgiebigen und teils gewittrigen Regen bringt.
4: Lass uns einen Blick auf den Verkehr in und um Vaduz werfen. Pass auf! In Vaduz sind drei Straßen gesperrt. Die Eulestraße ist etwa 1,5 Kilometer lang komplett gesperrt, bei Sevelen wegen einer Veranstaltung. Die Rheinstraße ist zwischen Lettstraße und Binnendamm etwa 1 Kilometer lang gesperrt. Die Lochgass ist über Mühleholz etwa 700 Meter lang gesperrt. Fahr entsprechend um. Gute Fahrt euch allen!
2: Hier sind die All-Time-Classics auf Radio Vaterland. Ich bin Peter Obst. Die größten Welthits und Meilensteine der Musikgeschichte stehen auf dem Programm. Es geht direkt los mit purem Classic-Rock und einem legendären Gitarrenriff.
5: Lenny Kravitz, Are You Gonna Go My Way?

Smells Like Teen Spirit lässt die Wände im Studio noch ein wenig nachbeben. Auf Radio Vaterland bleibt die gute Laune direkt oben auf. Hier ist Robbie Williams mit Rock DJ.

darf nach der Tanzeinlage von Robbie Williams ruhig wieder zugeknöpft werden. Der Flugplan von Radio Vaterland sieht jetzt nämlich einen direkten Abstecher in den Orbit vor. Elton John, Rocketman.

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1: Bleiben Sie informiert. Hier sind die KI-News und die Stimme von Niki Stettler. Hallo, wem gehört das Wasser? Der Konflikt am Lago Maggiore zeigt, wie schnell Gewässer zum Politikum werden. Italien fordert mehr Wasser für die Landwirtschaft. Das Tessin wehrt sich wegen eigener Trockenheit und Überschwemmungsgefahr. Als Wasserschloss Europas trägt die Schweiz große Verantwortung. Laut Experten hat Trinkwasser bei Knappheit oberste Priorität. Bern müsse bei diplomatischen Spannungen künftig stärker eingreifen. Dass es auch friedlich geht, beweist unsere Region. Am Rhein und Bodensee funktioniert die grenzüberschreitende Zusammenarbeit längst vorbildlich. Ein schweres Erdbeben der Stärke 7,7 hat den Osten Indonesiens erschüttert. Dabei kamen mindestens 20 Menschen ums Leben. Das Beben ereignete sich vor der Küste und dauerte in einigen Regionen rund eine Minute. Zahlreiche Gebäude stürzten ein. Zudem erschweren Stromausfälle und gekappte Verbindungen die aktuellen Rettungsarbeiten. Eine anfängliche Tsunami-Warnung hoben die Behörden nach rund 3 Stunden wieder auf. An den Küsten wurden lediglich Wellen von unter 1 Meter Höhe gemessen. Das waren die Nachrichten.

Die süßen Träume der Eurythmics weichen so langsam dem Vormittag. 9.39 Uhr. Da darf es auf Radio Vaterland ruhig etwas tiefgründiger werden. Lady Gaga und Bradley Cooper übernehmen mit Shallow.

Lady Gaga und Bradley Cooper ziehen weiter. Auf Radio Vaterland richten sich die Scheinwerfer nun auf eine ganz bestimmte Dame. The Rolling Stones mit Angie.

Die Stones verabschieden sich leise mit Angie. 9.47 Uhr. Da wird auf Radio Vaterland einfach kurzerhand die Tanzfläche eröffnet. Volle Energie voraus, hier ist Whitney Houston. I wanna dance with somebody. Yeah.

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2: Es ist wieder 10 Uhr. Willkommen zu den KI-News. Am Mikrofon ist die Stimme von Niki Stettler. Hallo! Das Datenleck im liechtensteinischen Transparenzregister sorgt europaweit für scharfe Kritik. Medien aus Deutschland und Spanien werfen dem Land massive Lücken in der IT-Sicherheit vor. Bei der Datenabfrage haben offenbar grundlegende Kontrollmechanismen gefehlt. Finanzexperten warnen nun, dieser Vorfall könnte das vertrauliche Geschäftsmodell des liechtensteinischen Finanzplatzes ernsthaft gefährden. Während europäische Steuerbehörden die weiteren Ermittlungen genau beobachten, bleibt ein weltweiter Vertrauensverlust bislang aus. Viele internationale Leitmedien haben den Cyberangriff schlichtweg ignoriert. Das Recht auf Selbstbestimmung bleibt in Krisenzeiten ein zentraler Schlüssel zum Frieden. Mit dieser Botschaft feierte das Liechtenstein-Institut für Selbstbestimmung der Princeton-Universität am Freitag im Vaduzer Rathaussaal sein 25-jähriges Bestehen. Erbprinz Alois und Außenministerin Sabine Monauni machten deutlich, dass eine regelbasierte Weltordnung gerade für Kleinstaaten überlebenswichtig ist. Neben dem Jubiläum stand auch ein Abschied im Mittelpunkt. Die Gäste ehrten das wegweisende Lebenswerk des im Februar verstorbenen Gründungsdirektors Wolfgang Danschbeck-Gruber. In Liechtenstein beginnt am 17. August 2026 das neue Schuljahr. 396 Kinder starten im Kindergarten, 379 in der ersten Klasse. Pünktlich zum Schulstart hat Regierungsrat Daniel Oeri in Triesen neue pädagogische Konzepte präsentiert. Ein zentrales Projekt ist die sogenannte Schullagune. Sie bietet Kindern mit Lernschwierigkeiten gezielte Hilfe außerhalb des regulären Unterrichts. Generell rückt das Bildungsministerium die psychische Gesundheit der Schülerschaft stärker in den Fokus und weitet entsprechende Förderprogramme deutlich aus. Der Autozulieferer ThyssenKrupp Presta streicht an seinen Standorten in Eschen und Obereck deutlich mehr Stellen als bisher geplant. Statt 570 fallen nun 640 Arbeitsplätze weg. Die anhaltende Krise in der Automobilindustrie und schlechte Geschäftsprognosen zwingen das Unternehmen zu diesem verschärften Sparkurs. Der zusätzliche Abbau trifft vor allem die Entwicklung und die Qualitätssicherung. Mit diesem harten Einschnitt will ThyssenKrupp Presta wettbewerbsfähig bleiben. Das Vorgehen wird eng mit dem Amt für Volkswirtschaft abgestimmt. Das war das Neueste aus der Nachrichtenredaktion. Kenny, was sagt das Wetter?
3: In Vaduz liegen die Temperaturen aktuell bei rund 26 Grad. Der heutige Bereich reicht von etwa 19 bis 34 Grad. Wir erleben ausgiebigen Sonnenschein und trockenes Wetter, bevor sich gegen Abend vereinzelt kräftige Hitzegewitter bilden können. Der allgemeine Wettereindruck bleibt dabei hochsommerlich heiß und zunehmend schwül. Am Sonntag wird es etwas unbeständiger. Bei Tiefstwerten von 19 und Höchstwerten von 29 Grad wechseln sich Sonne und Quellwolken ab, gefolgt von teils kräftigen Schauern und Gewittern. Der Montag bringt dann einen spürbaren Wetterumschwung. Bei deutlich kühleren 17 bis 24 Grad zieht eine Regenfront durch, die uns phasenweise kräftigen Niederschlag beschert.
4: Die Verkehrsmeldungen rund um Vaduz. Auf der Rheinstraße in Vaduz ist zwischen Lettstraße und Binnendamm gesperrt. Das betrifft rund einen Kilometer. Auf der Lochgasse in Vaduz gibt es zwei Sperrungen. Ein Abschnitt über Mühleholz ist gesperrt und betrifft etwa drei Viertel eines Kilometers. Ein weiterer Abschnitt ist wegen einer Veranstaltung gesperrt und betrifft etwa einen halben Kilometer. Gute Fahrt euch allen!

Kurt Ackermann war gerade für 10 Tage im Los Angeles von 96. Das Kofferpacken sparen wir uns auf Radio Vaterland einfach und ziehen direkt weiter. Ed Sheeran hat seine Bad Habits im Gepäck.

Nico und Vince lassen die Frage gerade völlig unbeantwortet. Dafür geht es auf Radio Vaterland jetzt schnurstracks in den Big Apple. Jay-Z und Alicia Keys, Empire State of Mind.

Alte Trubel aus New York verfliegt so langsam. Radio Vaterland schiebt direkt die nächste Platte nach und lässt die Gitarren sprechen. Hier ist REO Speedwagon. Keep on

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1: Hintergründe, News, Fakten. Die Stimme von Niki Stettler begrüßt Sie zu den KI-News. Wem gehört das Wasser? Der Konflikt am Lago Maggiore zeigt, wie schnell Gewässer zum Politikum werden. Italien fordert mehr Wasser für die Landwirtschaft. Das Tessin wehrt sich wegen eigener Trockenheit und Überschwemmungsgefahr. Als Wasserschloss Europas trägt die Schweiz große Verantwortung. Laut Experten hat Trinkwasser bei Knappheit oberste Priorität. Bern müsse bei Spannungen künftig stärker eingreifen. Dass es auch friedlich geht, beweist unsere Region. Am Rhein und Bodensee funktioniert die grenzüberschreitende Zusammenarbeit längst vorbildlich. In Koblenz im Kanton Aargau haben Landwirte der Feuerwehr bei einem gefährlichen Brand entscheidend geholfen. Ein Flurbrand war durch starken Wind auf ein Holzlager und den angrenzenden Wald übergegangen. Weil das Gelände abgelegen war und Hydranten in der Nähe fehlten, eilten Bauern spontan mit ihren Traktoren zur Hilfe. In riesigen Güllefässern brachten sie insgesamt 60.000 Liter Wasser direkt zum Brandort. Durch diesen unkonventionellen Einsatz konnte das Feuer rasch erstickt und Schlimmeres verhindert werden. Das waren die Nachrichten.

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2: 11 Uhr. Hallo aus der Redaktion. Hier sind die KI-News mit der Stimme von Niki Stettler. Das Datenleck im liechtensteinischen Transparenzregister sorgt europaweit für scharfe Kritik. Medien aus Deutschland und Spanien werfen dem Land massive Lücken in der IT-Sicherheit vor. Bei der Datenabfrage haben offenbar grundlegende Kontrollmechanismen gefehlt. Finanzexperten warnen nun, dieser Vorfall könnte das vertrauliche Geschäftsmodell des liechtensteinischen Finanzplatzes ernsthaft gefährden. Während europäische Steuerbehörden die weiteren Ermittlungen genau beobachten, bleibt ein weltweiter Vertrauensverlust bislang aus. Viele internationale Leitmedien haben den Cyberangriff schlichtweg ignoriert. Das Recht auf Selbstbestimmung bleibt in Krisenzeiten ein zentraler Schlüssel zum Frieden. Mit dieser Botschaft feierte das Liechtenstein-Institut für Selbstbestimmung der Princeton-Universität am Freitag im Vaduzer Rathaussaal sein 25-jähriges Bestehen. Erbprinz Alois und Außenministerin Sabine Monauni machten deutlich, dass eine regelbasierte Weltordnung gerade für Kleinstaaten überlebenswichtig ist. Neben dem Jubiläum stand auch ein Abschied im Mittelpunkt. Die Gäste ehrten das wegweisende Lebenswerk des im Februar verstorbenen Gründungsdirektors Wolfgang Danschbeck-Gruber. In Liechtenstein beginnt am 17. August 2026 das neue Schuljahr. 396 Kinder starten im Kindergarten, 379 in der ersten Klasse. Pünktlich zum Schulstart hat Regierungsrat Daniel Oehry in Triesen neue pädagogische Konzepte präsentiert. Ein zentrales Projekt ist die sogenannte Schullagune. Sie bietet Kindern mit Lernschwierigkeiten gezielte Hilfe außerhalb des regulären Unterrichts. Generell rückt das Bildungsministerium die psychische Gesundheit der Schülerschaft stärker in den Fokus und weitet entsprechende Förderprogramme deutlich aus. Der Autozulieferer ThyssenKrupp Presta streicht an seinen Standorten in Eschen und Oberegg deutlich mehr Stellen als bisher geplant. Statt 570 fallen nun 640 Arbeitsplätze weg. Die anhaltende Krise in der Automobilindustrie und schlechte Geschäftsprognosen zwingen das Unternehmen zu diesem verschärften Sparkurs. Der zusätzliche Abbau trifft vor allem die Entwicklung und die Qualitätssicherung. Mit diesem harten Einschnitt will ThyssenKrupp Presta wettbewerbsfähig bleiben. Das Vorgehen wird eng mit dem Amt für Volkswirtschaft abgestimmt. Soweit die Nachrichten. Kenny, was macht das Wetter?
3: In Vaduz liegen die Temperaturen aktuell bei rund 26 Grad. Der heutige Bereich reicht von etwa 19 bis 34 Grad. Es erwartet uns ein richtig heißer und trockener Tag mit reichlich Sonnenschein. Erst gegen Abend können sich vereinzelt lokale Hitzegewitter zusammenbrauen. Insgesamt ist der Wettereindruck heute hochsommerlich und freundlich. Am Sonntag wird es mit 19 bis 29 Grad unbeständiger und recht schwül. Neben sonnigen Phasen quellen die Wolken auf und bringen am Nachmittag teils kräftige Gewitter mit sich. Der Montag zeigt sich dann von einer deutlich nasseren Seite. Bei Werten zwischen 17 und 24 Grad zieht eine Regenfront durch, die spürbar kühlere Luft und kräftige Schauer im Gepäck hat.
4: Lass uns einen Blick auf den Verkehr in und um Vaduz werfen.
5: Achtung in Vaduz! Auf der Rheinstraße bist du zwischen Lettstraße und Binnendamm von einer Sperrung betroffen. Die Sperrung umfasst rund einen Kilometer. Auf der Eulestraße bist du bei Seewellen wegen einer Veranstaltung von einer Sperrung betroffen. Sie erstreckt sich etwas mehr als anderthalb Kilometer. Auf der Lochgass bist du über Mühleholz von einer Sperrung betroffen. Die Sperrung reicht über rund drei Viertelkilometer. Gute Fahrt euch allen!

Schweizer Mundartrock von Megawatt räumt mit Altiliabi gerade das Feld. Auf Radio Vaterland geht der musikalische Flug direkt weiter zur nächsten Audienz in die österreichische Hauptstadt. Falco, Rock Me Amadeus.

Portal von Üspires. Eine wichtige und herzliche Nachricht. Das Liechtensteiner Fürstenhaus reformiert die Thronfolge. Ab sofort wird stets das erstgeborene Kind Staatsoberhaupt, völlig unabhängig vom Geschlecht. Am Mittwoch wurde das Hausgesetz mit Zweidrittelmehrheit angepasst und Frauen erhalten dieselben Mitwirkungsrechte. Eine moderne Entscheidung. Und jetzt für euch, Hey Jude bei The Beatles.

kommt nach Tanz mit mir, Roughmix Rudi 01 bei Rudi Kindl, ein kurzer Blick nach vorn für dich. Landtagspräsident Manfred Kaufmann rief dazu auf, traditionelle Werte als Fundament für die Zukunft zu nutzen. Auf der Schlosswiese nannte er steigende Lebenshaltungskosten, Rentensicherung und technologischen Wandel als Aufgaben. Bei Cybersicherheit nach dem Hackerangriff forderte er lückenlose Aufarbeitung und besseren Schutz. Trotzdem blickt er zuversichtlich nach vorn. Bleib dran, du! Jetzt geht's weiter mit Californication bei Red Hot Chili.

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1: Bleiben Sie informiert. Hier sind die KI-News und die Stimme von Niki Stettler. Hallo, wem gehört das Wasser? Der Konflikt am Lago Maggiore zeigt, wie schnell Gewässer zum Politikum werden. Italien fordert mehr Wasser für die Landwirtschaft. Das Tessin wehrt sich wegen eigener Trockenheit und Überschwemmungsgefahr. Als Wasserschloss Europas trägt die Schweiz große Verantwortung. Laut Experten hat Trinkwasser bei Knappheit oberste Priorität. Bern müsse bei diplomatischen Spannungen künftig stärker eingreifen. Dass es auch friedlich geht, beweist unsere Region. Am Rhein und Bodensee funktioniert die grenzüberschreitende Zusammenarbeit längst vorbildlich. Die Schweizer Spitäler haben bei der Hygiene von Medizingeräten weiterhin Aufholbedarf. Das zeigt ein aktueller Bericht des Heilmittelinstituts Swissmedic nach 28 Inspektionen im vergangenen Jahr. Zwar setzen die Kliniken die Vorgaben immer besser um. Veraltete Gebäude und klamme Kassen sorgen jedoch für Probleme. So verschmelzen teils saubere und schmutzige Zonen bei der Instrumentenreinigung. Der Spitalverband räumt die Mängel ein. Er verweist allerdings auf den massiven Spardruck und das fehlende Fachpersonal in den Häusern.

Der Funke der Kings of Leon glüht noch ein bisschen nach. Auf Radio Vaterland werden jetzt aber direkt die ganz großen Bühnen aufgebaut. Bon Jovi, Living on a Prayer.

Die Beatles räumen das Feld. 11:43, da wird es auf Radio Vaterland noch ein ganzes Stück lauter. Die Verstärker sind hochgefahren. Hier ist Metallica mit Enter Sandman.

Katy Perry hat mit Raw gerade ordentlich abgeliefert. Um 11.51 Uhr zieht auf Radio Vaterland direkt eine fantastische Stimme aus London nach. Hier ist Amy Winehouse mit Back to Black.

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2: 12 Uhr. Willkommen zur Übersicht KI News mit der Stimme von Niki Stettler am Mikrofon. Das Liechtensteiner Fürstenhaus modernisiert seine Thronfolge grundlegend. Künftig wird stets das erstgeborene Kind, das Staatsoberhaupt, völlig unabhängig vom Geschlecht. Diese historische Neuerung wurde heute am Staatsfeiertag bekannt gegeben. Bisher durften nur männliche Nachkommen den Thron besteigen. Bereits am Mittwoch hat die fürstliche Familie das Hausgesetz mit einer Zweidrittelmehrheit entsprechend geändert. Zudem erhalten alle weiblichen Familienmitglieder ab sofort die gleichen Mitwirkungsrechte wie die Männer. Das Fürstenhaus will so garantieren, dass immer das am besten vorbereitete Kind die Führung übernimmt. Landtagspräsident Manfred Kaufmann fordert nach dem Hackerangriff auf staatliche Daten eine lückenlose Aufarbeitung und besseren Schutz. Beim heutigen Staatsakt zum Nationalfeiertag auf der Schlosswiese stellte er die Cybersicherheit ins Zentrum seiner Rede. Liechtenstein stehe zudem vor großen Herausforderungen wie steigenden Lebenshaltungskosten und der Sicherung der Renten. Um diese Hürden zu meistern, rief Kaufmann dazu auf, traditionelle Werte als Fundament zu nutzen. So blicke er trotz allem zuversichtlich in die Zukunft. Das Datenleck im liechtensteinischen Transparenzregister sorgt europaweit für scharfe Kritik. Medien aus Deutschland und Spanien werfen dem Land massive Lücken in der IT-Sicherheit vor. Bei der Datenabfrage haben offenbar grundlegende Kontrollmechanismen gefehlt. Finanzexperten warnen nun, dieser Vorfall könnte das vertrauliche Geschäftsmodell des liechtensteinischen Finanzplatzes ernsthaft gefährden. Während europäische Steuerbehörden die weiteren Ermittlungen genau beobachten, bleibt ein weltweiter Vertrauensverlust bislang aus. Viele internationale Leitmedien haben den Cyberangriff schlichtweg ignoriert. Das Recht auf Selbstbestimmung bleibt in Krisenzeiten ein zentraler Schlüssel zum Frieden. Mit dieser Botschaft feierte das Liechtenstein-Institut für Selbstbestimmung der Princeton-Universität am Freitag im Vaduzer Rathaussaal sein 25-jähriges Bestehen. Erbprinz Alois und Außenministerin Sabine Monauni machten deutlich, dass eine regelbasierte Weltordnung gerade für Kleinstaaten überlebenswichtig ist. Neben dem Jubiläum stand auch ein Abschied im Mittelpunkt. Die Gäste ehrten das wegweisende Lebenswerk des im Februar verstorbenen Gründungsdirektors Wolfgang Danschbeck-Gruber.
3: Ja, Niki, dann werfen wir doch direkt einen Blick auf die aktuellen Wetteraussichten. In Vaduz liegen die Temperaturen aktuell bei rund 26 Grad. Der heutige Bereich reicht von etwa 19 bis 34 Grad. Wir erleben ein heißes und trockenes Sommerwetter mit viel Sonnenschein. Gegen Abend ziehen aus Südwesten dunkle Quellwolken auf, die vereinzelt Hitzegewitter im Gepäck haben. Der allgemeine Wettereindruck bleibt aber hochsommerlich und drückend warm. Am Sonntag wird das Wetter unbeständiger. Bei schwülen 19 bis 29 Grad wechseln sich sonnige Phasen und Schauer ab. Spätestens am Abend drohen kräftige Gewitter. Der Montag bringt dann einen spürbaren Umschwung. Eine dichte Wolkenfront sorgt für ausgiebigen Regen und es kühlt deutlich ab auf Werte zwischen 17 und 24 Grad.
4: Ein Blick auf den Verkehr in und um Vaduz.
5: Achtung! In Vaduz musst du folgende Sperren beachten. Die Kirchstraße ist wegen einer Veranstaltung vollgesperrt. Betroffen sind rund 100 Meter. Der Solarisweg ist ebenfalls wegen einer Veranstaltung vollgesperrt. Betroffen sind rund 100 Meter. Die Eulerstraße bei Sevelen ist wegen einer Veranstaltung voll gesperrt. Betroffen sind etwa 1,5 Kilometer. Gute Fahrt euch allen!
6: Musik für eine wunderbar entspannte Pause läuft hier bei Radio Vaterland in der Sendung Zmittag. Ich bin Eva Wehner-Weser und serviere die nötige Dosis gute Laune zum Abschalten. Den passenden Soundtrack dafür liefern Sammy Sonic mit Closing Time.

0: Der Lone Ranger von Taped reitet weiter.
1: Um 12.12 Uhr wird es auf Radio Vaterland direkt ein gutes Stück lauter. Die Boxen dürfen arbeiten. Hier ist Jennifer Lopez. Let's get loud.

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1: Sie hören die Stimme von Niki Stettler mit den aktuellen KI-News. Hallo, wem gehört das Wasser? Der Konflikt am Lago Maggiore zeigt, wie schnell Gewässer zum Politikum werden. Italien fordert mehr Wasser für die Landwirtschaft. Das Tessin wehrt sich wegen eigener Trockenheit und Überschwemmungsgefahr. Als Wasserschloss Europas trägt die Schweiz große Verantwortung.

Verantwortung. Laut Experten hat Trinkwasser bei Knappheit oberste Priorität. Bern müsse bei diplomatischen Spannungen künftig stärker eingreifen. Dass es auch friedlich geht, beweist unsere Region. Am Rhein und Bodensee funktioniert die grenzüberschreitende Zusammenarbeit längst vorbildlich. Im Konflikt mit dem Iran erheben die Vereinigten Staaten weitreichende Kontrollansprüche im Nahen Osten. US-Präsident Trump hat angekündigt, dass nach einem amerikanischen Sieg kein Schiff mehr die strategisch wichtige Straße von Hormuz ohne US-Zustimmung passieren darf. Um die festgefahrene Situation diplomatisch zu lösen, sucht US-Außenminister Marco Rubio aktuell in Griechenland und Österreich nach neuen Vermittlern. Unterdessen drängt Pakistan auf die vollständige Umsetzung des amerikanisch-iranischen Memorandums vom 17. Juni. Soweit die Nachrichten.

Der Flugmodus von Clusot ist abgeschaltet. Die Balken für den Empfang sind zurück. Auf Radio Vaterland übernimmt jetzt Doja Cat gemeinsam mit Sassy A das Kommando. Kiss Me More.

Teddy Swims hat die Kontrolle gerade völlig abgegeben. Auf Radio Vaterland geht es dafür jetzt wieder wunderbar geordnet weiter. Hier ist Clock Clock mit Over. Heaven.

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2: Schon 13 Uhr. Bleiben Sie informiert, hier sind die KI-News und die Stimme von Niki Stettler. Hallo. Das Liechtensteiner Fürstenhaus modernisiert seine Thronfolge grundlegend. Künftig wird stets das erstgeborene Kind das Staatsoberhaupt, völlig unabhängig vom Geschlecht. Diese historische Neuerung wurde heute am Staatsfeiertag bekannt gegeben. Bisher durften nur männliche Nachkommen den Thron besteigen. Bereits am Mittwoch hat die fürstliche Familie das Hausgesetz mit einer Zweidrittelmehrheit entsprechend geändert. Zudem erhalten alle weiblichen Familienmitglieder ab sofort die gleichen Mitwirkungsrechte wie die Männer. Das Fürstenhaus will so garantieren, dass immer das am besten vorbereitete Kind die Führung übernimmt. Landtagspräsident Manfred Kaufmann fordert nach dem Hackerangriff auf staatliche Daten eine lückenlose Aufarbeitung und besseren Schutz. Beim heutigen Staatsakt zum Nationalfeiertag auf der Schlosswiese stellte er die Cybersicherheit ins Zentrum seiner Rede. Liechtenstein stehe zudem vor großen Herausforderungen wie steigenden Lebenshaltungskosten und der Sicherung der Renten. Um diese Hürden zu meistern, rief Kaufmann dazu auf, traditionelle Werte als Fundament zu nutzen. So blicke er trotz allem zuversichtlich in die Zukunft. Das Datenleck im liechtensteinischen Transparenzregister sorgt europaweit für scharfe Kritik. Medien aus Deutschland und Spanien werfen dem Land massive Lücken in der IT-Sicherheit vor. Bei der Datenabfrage haben offenbar grundlegende Kontrollmechanismen gefehlt. Finanzexperten warnen nun, dieser Vorfall könnte das vertrauliche Geschäftsmodell des liechtensteinischen Finanzplatzes ernsthaft gefährden. Während europäische Steuerbehörden die weiteren Ermittlungen genau beobachten, bleibt ein weltweiter Vertrauensverlust bislang aus. Viele internationale Leitmedien haben den Cyberangriff schlichtweg ignoriert. Das Recht auf Selbstbestimmung bleibt in Krisenzeiten ein zentraler Schlüssel zum Frieden. Mit dieser Botschaft feierte das Liechtenstein-Institut für Selbstbestimmung der Princeton-Universität am Freitag im Vaduzer Rathaussaal sein 25-jähriges Bestehen. Erbprinz Alois und Außenministerin Sabine Monauni machten deutlich, dass eine regelbasierte Weltordnung gerade für Kleinstaaten überlebenswichtig ist. Neben dem Jubiläum stand auch ein Abschied im Mittelpunkt. Die Gäste ehrten das wegweisende Lebenswerk des im Februar verstorbenen Gründungsdirektors Wolfgang Danschbeck-Gruber. Weiter mit dem Wetter, Kenny.
3: In Vaduz liegen die Temperaturen aktuell bei rund 26 Grad. Der heutige Bereich reicht von etwa 19 bis 34 Grad. Es erwartet uns ein heißes und trockenes Sommerwetter mit sehr viel Sonnenschein. Erst am Abend ziehen von Südwesten her einzelne Hitzegewitter herein. Der allgemeine Wettereindruck ist hochsommerlich und freundlich, wird jedoch im weiteren Verlauf zunehmend schwül. Ein kurzer Ausblick auf die kommenden Tage. Am Sonntag wird es wechselhafter bei Werten zwischen 19 und 29 Grad. Neben sonnigen Phasen bilden sich dicke Quellwolken, die ab dem späten Nachmittag teils kräftige Gewitter bringen. Am Montag kühlt es dann spürbar ab. Die Temperaturen bewegen sich zwischen 17 und 24 Grad. Dazu zieht eine dichte Wetterfront mit kräftigem und teils gewittrigem Regen durch.
4: Die Verkehrsmeldungen rund um Vaduz. Auf der Rheinstraße in Vaduz kannst du nicht durchfahren. Zwischen Lettstraße und Binnendamm ist die Straße komplett gesperrt. Das ist knapp ein Kilometer. Außerdem ist die Lettstraße in Vaduz wegen einer Veranstaltung für weniger als einen halben Kilometer gesperrt. Betroffen ist auch der Abschnitt über die Eulestraße. Gute Fahrt!

Nora Jones hat die Sonne gerade schon mitgebracht. Auf Radio Vaterland wird nun kurzerhand der Reset-Knopf gedrückt für einen kompletten Neuanfang. Fast Boy und Clock Clock, Born Again.

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3: Die KI-News kurz und knapp, präsentiert von der Stimme von Niki Stettler. Hallo. Im Konflikt mit dem Iran erheben die Vereinigten Staaten weitreichende Kontrollansprüche im Nahen Osten. US-Präsident Trump hat angekündigt, dass nach einem amerikanischen Sieg kein Schiff mehr die strategisch wichtige Straße von Hormuz ohne US-Zustimmung passieren darf. Um die festgefahrene Situation diplomatisch zu lösen, sucht US-Außenminister Marco Rubio aktuell in Griechenland und Österreich nach neuen Vermittlern. Unterdessen drängt Pakistan auf die vollständige Umsetzung des amerikanisch-iranischen Memorandums vom 17. Juni. Wem gehört das Wasser? Der Konflikt am Lago Maggiore zeigt, wie schnell Gewässer zum Politikum werden. Italien fordert mehr Wasser für die Landwirtschaft. Das Tessin wehrt sich wegen eigener Trockenheit und Überschwemmungsgefahr. Als Wasserschloss Europas trägt die Schweiz

Schweiz große Verantwortung. Laut Experten hat Trinkwasser bei Knappheit oberste Priorität. Bern müsse bei diplomatischen Spannungen künftig stärker eingreifen. Dass es auch friedlich geht, beweist unsere Region. Am Rhein- und Bodensee funktioniert die grenzüberschreitende Zusammenarbeit längst vorbildlich. Soweit die Nachrichten.

Manchmal lohnt sich ein kleiner Perspektivenwechsel. Es ist 13:37, die Lumineers klingen aus und auf Radio Vaterland schweift der Blick jetzt hinaus in die heimische Kulisse. Mayday, Lueget

Mayday haben die ländliche Idylle mit Luege pro Berg und Tal gerade wunderbar eingefangen. Der Blick richtet sich nun aber schnurstracks nach oben, an die steile Felswand. Next Dimension mit Upward the Rock.

Die Ungewissheit von Raven Lené verfliegt. Auf Radio Vaterland werden die Dinge nun lieber direkt angepackt. Etwas Beistand ist dabei schließlich immer hochwillkommen. Hier sind Post Malone und Morgan Wallen mit...

0: informativ, digital, aktuell, KI News mit der Stimme von Niki Stettler. Das Liechtensteiner Fürstenhaus modernisiert seine Thronfolge grundlegend. Künftig wird stets das erstgeborene Kind das Staatsoberhaupt, völlig unabhängig vom Geschlecht. Diese historische Neuerung wurde heute am Staatsfeiertag bekannt gegeben. Bisher durften nur männliche Nachkommen den Thron besteigen. Bereits am Mittwoch hat die fürstliche Familie das Hausgesetz mit einer Zweidrittelmehrheit entsprechend geändert. Zudem erhalten alle weiblichen Familienmitglieder ab sofort die gleichen Mitwirkungsrechte wie die Männer. Das Fürstenhaus will so garantieren, dass immer das am besten vorbereitete Kind die Führung übernimmt. Landtagspräsident Manfred Kaufmann fordert nach dem Hackerangriff auf staatliche Daten eine lückenlose Aufarbeitung und besseren Schutz. Beim heutigen Staatsakt zum Nationalfeiertag auf der Schlosswiese stellte er die Cybersicherheit ins Zentrum seiner Rede. Liechtenstein stehe zudem vor großen Herausforderungen wie steigenden Lebenshaltungskosten und der Sicherung der Renten. Um diese Hürden zu meistern, rief Kaufmann dazu auf, traditionelle Werte als Fundament zu nutzen. So blicke er trotz allem zuversichtlich in die Zukunft. Das Datenleck im liechtensteinischen Transparenzregister sorgt europaweit für scharfe Kritik. Medien aus Deutschland und Spanien werfen dem Land massive Lücken in der IT-Sicherheit vor. Bei der Datenabfrage haben offenbar grundlegende Kontrollmechanismen gefehlt. Finanzexperten warnen nun, dieser Vorfall könnte das vertrauliche Geschäftsmodell des liechtensteinischen Finanzplatzes ernsthaft gefährden. Während europäische Steuerbehörden die weiteren Ermittlungen genau beobachten, bleibt ein weltweiter Vertrauensverlust bislang aus. Viele internationale Leitmedien haben den Cyberangriff schlichtweg ignoriert. Das Recht auf Selbstbestimmung bleibt in Krisenzeiten ein zentraler Schlüssel zum Frieden. Mit dieser Botschaft feierte das Liechtenstein-Institut für Selbstbestimmung der Princeton-Universität am Freitag im Vaduzer Rathaussaal sein 25-jähriges Bestehen. Erbprinz Alois und Außenministerin Sabine Monauni machten deutlich, dass eine regelbasierte Weltordnung gerade für Kleinstaaten überlebenswichtig ist. Neben dem Jubiläum stand auch ein Abschied im Mittelpunkt. Die Gäste ehrten das wegweisende Lebenswerk des im Februar verstorbenen Gründungsdirektors Wolfgang Danschbeck-Gruber. Soweit die Nachrichten. Kenny, was macht das Wetter?
1: In Vaduz klingt der Sommerabend bei aktuell 30 Grad langsam aus. Zwar bleibt es vorerst ruhig und warm, von Südwesten her können später aber noch vereinzelt Hitzegewitter aufziehen, die vor allem die umliegenden Berge streifen. Die Nacht bringt bei lauen 24 Grad kaum spürbare Abkühlung. Am Sonntag zeigt sich das Wetter unbeständiger. Bei schwülen 19 bis 29 Grad gibt es zunächst sonnige Phasen, gegen Abend droht im Rheintal jedoch kräftige Gewitter. Der Montag bringt schließlich einen deutlichen Wetterwechsel. Mit teils ergiebigem Regen wird es bei 18 bis 23 Grad merklich kühler.
2: Ein Blick auf den Verkehr in und um Vaduz.
3: Die Rheinstraße ist zwischen Lettstraße und Binnendamm auf knapp einem Kilometer gesperrt. Die Eulestraße ist bei Sevelen wegen einer Veranstaltung auf über 1,5 Kilometern gesperrt. Auch die Heringasse ist wegen einer Veranstaltung auf knapp einem Kilometer gesperrt. Gute Fahrt euch allen!
4: Ich bin Elke Tschütscher und das ist der Marktplatz auf Radio Vaterland. Jetzt steht der Vaterland-Mix an. Eine wunderbar bunte musikalische Vielfalt, quer durch alle Genres, für beste Energie. Joan Jett macht

Sabrina Carpenter hat die Fakten soeben unmissverständlich auf den Tisch gelegt. Ein guter Moment für einen zügigen Tapetenwechsel an den Lautsprechern. Shweddy Weddy und That's Rock'n'Roll.

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1: Die KI-News kurz und knapp, präsentiert von der Stimme von Niki Stettler. Hallo. Im Konflikt mit dem Iran erheben die Vereinigten Staaten weitreichende Kontrollansprüche im Nahen Osten. US-Präsident Trump hat angekündigt, dass nach einem amerikanischen Sieg kein Schiff mehr die strategisch wichtige Straße von Hormuz ohne US-Zustimmung passieren darf. Um die festgefahrene Situation diplomatisch zu lösen, sucht US-Außenminister Marco Rubio aktuell in Griechenland und Österreich nach neuen Vermittlern. Unterdessen drängt Pakistan auf die vollständige Umsetzung des amerikanisch-iranischen Memorandums vom 17. Juni. Wem gehört das Wasser? Der Konflikt am Lago Maggiore zeigt, wie schnell Gewässer zum Politikum werden. Italien fordert mehr Wasser für die Landwirtschaft, das Tessin wehrt sich wegen eigener Trockenheit und Überschwemmungsgefahr. Als Wasserschloss Europas trägt die Schweiz große Verantwortung. Laut Experten hat Trinkwasser bei Knappheit oberste Priorität. Bern müsse bei diplomatischen Spannungen künftig stärker eingreifen. Dass es auch friedlich geht,

von Friendship und Emily Warren rutscht durch. Auf Radio Vaterland liegt die perfekte Lösung heute schlichtweg in der goldenen Mitte. Die Black Eyed Peas mit Meet Me Halfway.

Der halbe Weg der Black Eyed Peas war offenbar nicht genug. Manchmal endet so ein Kompromiss einfach im völligen Chaos. Auf Radio Vaterland übernimmt genau da jetzt Lola Young.

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2: Es ist wieder 15 Uhr. Die Stimme von Niki Stettler für die KI News. Legen wir los. Hallo. Das Liechtensteiner Fürstenhaus modernisiert seine Thronfolge grundlegend. Künftig wird stets das erstgeborene Kind, das Staatsoberhaupt, völlig unabhängig vom Geschlecht. Diese historische Neuerung wurde heute am Staatsfeiertag bekannt gegeben. Bisher durften nur männliche Nachkommen den Thron besteigen. Bereits am Mittwoch hat die fürstliche Familie das Hausgesetz mit einer Zweidrittelmehrheit entsprechend geändert. Zudem erhalten alle weiblichen Familienmitglieder ab sofort die gleichen Mitwirkungsrechte wie die Männer. Das Fürstenhaus will so garantieren, dass immer das am besten vorbereitete Kind die Führung übernimmt. Landtagspräsident Manfred Kaufmann fordert nach dem Hackerangriff auf staatliche Daten eine lückenlose Aufarbeitung und besseren Schutz. Beim heutigen Staatsakt zum Nationalfeiertag auf der Schlosswiese stellte er die Cybersicherheit ins Zentrum seiner Rede. Liechtenstein stehe zudem vor großen Herausforderungen wie steigenden Lebenshaltungskosten und der Sicherung der Renten. Um diese Hürden zu meistern, rief Kaufmann dazu auf, traditionelle Werte als Fundament zu nutzen. So blicke er trotz allem zuversichtlich in die Zukunft. Das Datenleck im liechtensteinischen Transparenzregister sorgt europaweit für scharfe Kritik. Medien aus Deutschland und Spanien werfen dem Land massive Lücken in der IT-Sicherheit vor. Bei der Datenabfrage haben offenbar grundlegende Kontrollmechanismen gefehlt. Finanzexperten warnen nun, dieser Vorfall könnte das vertrauliche Geschäftsmodell des liechtensteinischen Finanzplatzes ernsthaft gefährden. Während europäische Steuerbehörden die weiteren Ermittlungen genau beobachten, bleibt ein weltweiter Vertrauensverlust bislang aus. Viele internationale Leitmedien haben den Cyberangriff schlichtweg ignoriert. Das Recht auf Selbstbestimmung bleibt in Krisenzeiten ein zentraler Schlüssel zum Frieden. Mit dieser Botschaft feierte das Liechtenstein-Institut für Selbstbestimmung der Princeton-Universität am Freitag im Vaduzer Rathaussaal sein 25-jähriges Bestehen. Erbprinz Alois und Außenministerin Sabine Monauni machten deutlich, dass eine regelbasierte Weltordnung gerade für Kleinstaaten überlebenswichtig ist. Neben dem Jubiläum stand auch ein Abschied im Mittelpunkt. Die Gäste ehrten das wegweisende Lebenswerk des im Februar verstorbenen Gründungsdirektors Wolfgang Danschbeck-Gruber. Jetzt das Wetter. Kenny?
3: In Vaduz liegen die Temperaturen aktuell bei heißen 30 Grad. Im weiteren Abendverlauf ziehen von Südwesten her jedoch einzelne Hitzegewitter auf, bevor die Nacht eine leichte Abkühlung auf milde 24 Grad bringt. Am Sonntag bleibt es unbeständig und schwülwarm, bei Werten zwischen 19 und 29 Grad. Nach sonnigen Phasen am Tag brauen sich zum späten Nachmittag erneut kräftige Gewitter zusammen. Der Montag bringt dann einen spürbaren Umschwung ins Rheintal. Eine Front sorgt für viel Regen und es wird mit 18 bis 23 Grad deutlich kühler.
4: Die Verkehrsmeldungen rund um Vaduz. Auf der Eulestraße in Vaduz bei Sevelen ist die Straße auf über 1,5 Kilometern wegen einer Veranstaltung komplett gesperrt. Auch die Lettstraße in Vaduz ist komplett gesperrt. Auf einem Abschnitt von rund 200 Metern wegen der Veranstaltung über die Eulestraße und auf einem weiteren, sehr kurzen Abschnitt von weniger als 1,5 Kilometer. Gute Fahrt euch allen!
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hat auf Radio Vaterland gerade noch den Schutzengel gespielt. Jetzt übernimmt unverhofft das Fernweh und der Koffer packt sich praktisch von selbst. Jeanette, ¿por qué te vas?

Nach dem Ende vom Anfang bei Joe schadet ein kleines bisschen Unterstützung beim nächsten Schritt sicher nicht. Auf Radio Vaterland gibt es die Jetzt Freihaus. Billy Swan, I Can Help.

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1: Was heute wichtig ist, die Stimme von Niki Stettler präsentiert die KI News. Im Konflikt mit dem Iran erheben die Vereinigten Staaten weitreichende Kontrollansprüche im Nahen Osten. US-Präsident Trump hat angekündigt, dass nach einem amerikanischen Sieg kein Schiff mehr die strategisch wichtige Straße von Hormuz ohne US-Zustimmung passieren darf. Um die festgefahrene Situation diplomatisch zu lösen, sucht US-Außenminister Marco Rubio aktuell in Griechenland und Österreich nach neuen Vermittlern. Unterdessen drängt Pakistan

Iran auf die vollständige Umsetzung des amerikanisch-iranischen Memorandums vom 17. Juni. In der Schweiz stößt die Forderung nach höheren staatlichen Entschädigungen für Landwirte wegen hitzebedingter Ernteausfälle auf deutlichen Widerstand. In einer aktuellen Umfrage lehnen rund 61% der Teilnehmenden zusätzliche finanzielle Hilfen ab. Kritiker bemängeln, dass die Schweizer Bauern bereits stark subventioniert seien. Anstatt auf noch mehr staatliche Gelder zu hoffen, müsse sich die Landwirtschaft neu erfinden und besser an den Klimawandel anpassen. Befürworter warnen hingegen davor, ohne rasche Hilfe die heimische Nahrungsmittelversorgung aufs Spiel zu setzen. Damit seid ihr erstmal wieder auf dem neuesten Stand.

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Das raubeinige Macho-Gehabe von Reinhard Fendrich ist Geschichte. Um 15:49 steht auf Radio Vaterland zur Abwechslung wieder gepflegte Harmonie im Mittelpunkt. Kamrat übernimmt das Zepter mit Friends.

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2: 16 Uhr. Präzise informiert, die Stimme von Niki Stettler präsentiert die KI-News. Hallo? Landtagspräsident Manfred Kaufmann fordert nach dem Hackerangriff auf staatliche Daten eine lückenlose Aufarbeitung und besseren Schutz. Beim heutigen Staatsakt zum Nationalfeiertag auf der Schlosswiese stellte er die Cybersicherheit ins Zentrum seiner Rede. Liechtenstein stehe zudem vor großen Herausforderungen wie steigenden Lebenshaltungskosten und der Sicherung der Renten. Um diese Hürden zu meistern, rief Kaufmann dazu auf, traditionelle Werte als Fundament zu nutzen. So blicke er trotz allem zuversichtlich in die Zukunft. Historischer Schritt im Liechtensteiner Fürstenhaus. Künftig kann erstmals eine Fürstin das Land regieren. Erbprinz Alois hat am Staatsfeiertag eine Modernisierung der Thronfolge angekündigt. Weibliche Nachkommen erhalten ein Stimmrecht im Hausgesetz. Außerdem gilt das Recht der absoluten Erstgeburt. Künftig übernimmt das älteste Kind die Regentschaft, völlig unabhängig vom Geschlecht. Diese Neuerung greift allerdings erst für die nächste Generation. Damit garantiert das Fürstenhaus, dass die künftigen Staatsoberhäupter von klein auf optimal auf ihre Rolle vorbereitet werden. Das Datenleck im liechtensteinischen Transparenzregister sorgt europaweit für scharfe Kritik. Medien aus Deutschland und Spanien werfen dem Land massive Lücken in der IT-Sicherheit vor. Bei der Datenabfrage haben offenbar grundlegende Kontrollmechanismen gefehlt. Finanzexperten warnen nun, dieser Vorfall könnte das vertrauliche Geschäftsmodell des liechtensteinischen Finanzplatzes ernsthaft gefährden. Während europäische Steuerbehörden die weiteren Ermittlungen genau beobachten, bleibt ein weltweiter Vertrauensverlust bislang aus. Viele internationale Leitmedien haben den Cyberangriff schlichtweg ignoriert. Das Recht auf Selbstbestimmung bleibt in Krisenzeiten ein zentraler Schlüssel zum Frieden. Mit dieser Botschaft feierte das Liechtenstein-Institut für Selbstbestimmung der Princeton-Universität am Freitag im Vaduzer Rathaussaal sein 25-jähriges Bestehen. Erbprinz Alois und Außenministerin Sabine Monauni machten deutlich, dass eine regelbasierte Weltordnung gerade für Kleinstaaten überlebenswichtig ist. Neben dem Jubiläum stand auch ein Abschied im Mittelpunkt. Die Gäste ehrten das wegweisende Lebenswerk des im Februar verstorbenen Gründungsdirektors Wolfgang Danschbeck-Gruber. Soweit die Nachrichten. Kenny, wie geht's dem Wetter?
3: In Vaduz klingt ein hochsommerlicher Abend bei warmen 30 Grad aus. Im weiteren Verlauf ziehen aus Südwesten vereinzelte Hitzegewitter heran, die auch das Rheintal streifen können. In der Nacht kühlt es nur zögerlich ab. Die Temperaturen sinken kaum unter 24 Grad und es bleibt spürbar mild. Am Sonntag zeigt sich das Wetter schwül und unbeständig. Bei Werten zwischen 19 und 29 Grad wechseln sich Sonne und Quellwolken ab, bevor am späten Nachmittag kräftige Gewitter drohen. Der Montag bringt dann eine deutliche Abkühlung auf 18 bis 23 Grad. Dazu ziehen immer wieder dichte Wolken mit teils kräftigem und gewitterigem Regen über das Land.
4: Ein Blick auf den Verkehr in und um Vaduz.
5: Die Herrengasse in Vaduz ist auf rund 850 Metern komplett gesperrt. Die Eulestraße in Vaduz ist bei Sevelen auf rund 1,5 Kilometern wegen einer Veranstaltung gesperrt. Auf der Rheinstraße in Vaduz ist die Strecke zwischen Lettstraße und Binnendamm auf rund 1 Kilometer gesperrt. Gute Fahrt euch allen! 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

Oasis hat das Thema Rock'n'Roll Star soeben erfolgreich abgehakt. Auf Radio Vaterland bleibt das Motto bestehen, zieht aber rüber nach Wien. Falco mit Rock Me Amadeus.

Everybody's Got to Learn Sometime von den Corgis. Für den USV Eschenmauren war der Fußball heute bitter. Gegen den FC Gossau verlieren die Liechtensteiner Unterländer knapp mit 1:2, trotz starker Leistung und vieler Chancen. Nach frühem Rückstand trifft Medin Murati kurz nach der Pause aus der Distanz zum Ausgleich. Doch in der 69. Minute fällt der Siegtreffer für die Gäste. Trainer Patrick Winkler muss nach heftigen Reklamationen auf die Tribüne. Jetzt Whitney Houston mit One Moment in Time.

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1: Willkommen zur Übersicht. KI News mit der Stimme von Niki Stettler am Mikrofon. Im Konflikt mit dem Iran erheben die Vereinigten Staaten weitreichende Kontrollansprüche im Nahen Osten. US-Präsident Trump hat angekündigt, dass nach einem amerikanischen Sieg kein Schiff mehr die strategisch wichtige Straße von Hormuz ohne US-Zustimmung passieren darf. Um die festgefahrene Situation diplomatisch zu lösen, sucht US-Außenminister Marco Rubio aktuell in Griechenland und Österreich nach neuen Vermittlern. Unterdessen drängt Pakistan auf die vollständige Umsetzung des amerikanisch-iranischen Memorandums vom 17. Juni. In der Schweiz stößt die Forderung nach höheren staatlichen Entschädigungen für Landwirte wegen hitzebedingter Ernteausfälle auf deutlichen Widerstand. In einer aktuellen Umfrage lehnen rund 61% der Teilnehmenden zusätzliche finanzielle Hilfen ab. Kritiker bemängeln, dass die Schweizer Bauern bereits stark subventioniert seien. Anstatt auf noch mehr staatliche Gelder zu hoffen, müsse sich die Landwirtschaft neu erfinden und besser an den Klimawandel anpassen. Befürworter warnen hingegen davor, ohne rasche Hilfe die heimische Nahrungsmittelversorgung aufs Spiel zu setzen. Damit seid ihr erstmal wieder auf dem neuesten Stand.

Wenn sich bei Big Pick gerade alles richtig angefühlt hat, kann eigentlich überhaupt nichts mehr schiefgehen. Auf Radio Vaterland geht es nahtlos weiter. Die Festbänkler mit Welt voller Wunder.

Wäschtbänkler packen ihre Wunderwelt langsam wieder ein. Um 39 Minuten nach 4 wird der Dresscode auf Radio Vaterland kurzerhand etwas lockerer ausgelegt. Joe Cocker mit

Shirin David und Xavier Naidu räumen das Feld. Um 16:47 zieht auf Radio Vaterland kurzerhand eine ordentliche Portion Schwung ins Studio. Die Tremolos mit My Little Lady.

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2: Es ist 17 Uhr. Die Stimme von Niki Stettler für die KI-News. Legen wir los. Hallo. Landtagspräsident Manfred Kaufmann fordert nach dem Hackerangriff auf staatliche Daten eine lückenlose Aufarbeitung und besseren Schutz. Beim heutigen Staatsakt zum Nationalfeiertag auf der Schlosswiese stellte er die Cybersicherheit ins Zentrum seiner Rede. Liechtenstein stehe zudem vor großen Herausforderungen wie steigenden Lebenshaltungskosten und der Sicherung der Renten. Um diese Hürden zu meistern, rief Kaufmann dazu auf, traditionelle Werte als Fundament zu nutzen. So blicke er trotz allem zuversichtlich in die Zukunft. Historischer Schritt im Liechtensteiner Fürstenhaus. Künftig kann erstmals eine Fürstin das Land regieren. Erbprinz Alois hat am Staatsfeiertag eine Modernisierung der Thronfolge angekündigt. Weibliche Nachkommen erhalten ein Stimmrecht im Hausgesetz. Außerdem gilt das Recht der absoluten Erstgeburt. Künftig übernimmt das älteste Kind die Regentschaft, völlig unabhängig vom Geschlecht. Diese Neuerung greift allerdings erst für die nächste Generation. Damit garantiert das Fürstenhaus, dass die künftigen Staatsoberhäupter von klein auf optimal auf ihre Rolle vorbereitet werden. Der FC USV Eschenmauren hat sein Heimspiel gegen den FC Gossau knapp mit 1:2 verloren. Trotz einer engagierten Leistung und zahlreicher Chancen blieben die Liechtensteiner Unterländer punktlos. Nach dem frühen Rückstand schoss Medin Murati kurz nach der Pause den Ausgleich. Die Gäste aus St. Gallen sicherten sich in der 69. Minute jedoch den entscheidenden Siegtreffer. Ein bitterer Nachgeschmack bleibt. USV-Trainer Patrick Winkler wurde nach dem Gegentor wegen heftigen Reklamierens auf die Tribüne verbannt. Das Datenleck im liechtensteinischen Transparenzregister sorgt europaweit für scharfe Kritik. Medien aus Deutschland und Spanien werfen dem Land massive Lücken in der IT-Sicherheit vor. Bei der Datenabfrage haben offenbar grundlegende Kontrollmechanismen gefehlt. Finanzexperten warnen nun, dieser Vorfall könnte das vertrauliche Geschäftsmodell des liechtensteinischen Finanzplatzes ernsthaft gefährden. Während europäische Steuerbehörden die weiteren Ermittlungen genau beobachten, bleibt ein weltweiter Vertrauensverlust bislang aus. Viele internationale Leitmedien haben den Cyberangriff schlichtweg ignoriert. Soweit die Nachrichten. Kenny, was macht das Wetter?
3: In Vaduz klingt dieser heiße Sommertag bei aktuell noch warmen 30 Grad aus. Im Laufe des Abends ziehen von Südwesten her dichtere Wolken heran, die vereinzelt Hitzegewitter bringen. Später in der Nacht beruhigt sich das Wetter wieder und die Werte sinken auf milde 24 Grad. Der Sonntag bringt uns schwülwarmes und unbeständiges Wetter. Bei 19 bis 29 Grad wechseln sich Sonne und Quellwolken ab, bevor am späten Nachmittag kräftige Gewitter aufziehen. Am Montag wird es dann spürbar kühler. Bei 18 bis 23 Grad dominiert phasenweise intensiver Regen.
4: Ein Blick auf den Verkehr in und um Vaduz.
5: In Vaduz ist die Straße Heiligkreuz auf rund einem Kilometer wegen einer Veranstaltung gesperrt. Auch die Lettstraße ist auf weniger als einem halben Kilometer gesperrt. Auf der Lochgass müsst ihr über Mühleholz mit einer Sperrung auf rund 3/4 Kilometern rechnen. Gute Fahrt euch allen!

0: Eden noch völlig unvergesslich mit French Montana. 7:05 und das musikalische Blatt wendet sich hier komplett. Vom Barhocker geht es schnurstracks auf das Tanzparkett. Peter Alexander, der letzte Walzer.
1: Der

den Weg frei. Auf Radio Vaterland wird das Pedal jetzt einfach mal komplett durchgedrückt. Ellie Du und Weathen mit Money on the Dash.

Informativ Digital Aktuell, KI-News mit der Stimme von Niki Stettler. In der Schweiz stößt die Forderung nach höheren staatlichen Entschädigungen für Landwirte wegen hitzebedingter Ernteausfälle auf deutlichen Widerstand. In einer aktuellen Umfrage lehnen rund 61% der Teilnehmenden zusätzliche finanzielle Hilfen ab. Kritiker bemängeln, dass die Schweizer Bauern bereits stark subventioniert seien. Anstatt auf noch mehr staatliche Gelder zu hoffen, müsse sich die Landwirtschaft neu erfinden und besser an den Klimawandel anpassen. Befürworter warnen hingegen davor, ohne rasche Hilfe die heimische Nahrungsmittelversorgung aufs Spiel zu setzen. Im Konflikt mit dem Iran erheben die Vereinigten Staaten weitreichende Kontrollansprüche im Nahen Osten. US-Präsident Trump hat angekündigt, dass nach einem amerikanischen Sieg kein Schiff mehr die strategisch wichtige Straße von Hormus ohne US-Zustimmung passieren darf. Um die festgefahrene Situation diplomatisch zu lösen, sucht US-Außenminister Marco Rubio aktuell in Griechenland und Österreich nach neuen Vermittlern. Unterdessen drängt Pakistan auf die vollständige Umsetzung des amerikanisch-iranischen Memorandums vom 17. Juni. Damit seid ihr erstmal wieder auf dem neuesten Stand.

Nach dem ruhigen Strandbesuch bei Neil Young wird es um 17:44 schlagartig lebhafter. Hier im Studio steht nämlich gerade die geballte Verwandtschaft auf der Matte.

hat das Gangsters Paradise soeben erfolgreich hinter sich gelassen. Auf Radio Vaterland steht jetzt kurzerhand das pure Vergnügen an. Beyoncé, Just for Fun.

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2: Es ist 18 Uhr. Informativ, digital, aktuell, KI News mit der Stimme von Niki Stettler. Landtagspräsident Manfred Kaufmann fordert nach dem Hackerangriff auf staatliche Daten eine lückenlose Aufarbeitung und besseren Schutz. Beim heutigen Staatsakt zum Nationalfeiertag auf der Schlosswiese stellte er die Cybersicherheit ins Zentrum seiner Rede. Liechtenstein stehe zudem vor großen Herausforderungen wie steigenden Lebenshaltungskosten und der Sicherung der Renten. Um diese Hürden zu meistern, rief Kaufmann dazu auf, traditionelle Werte als Fundament zu nutzen. So blicke er trotz allem zuversichtlich in die Zukunft. Historischer Schritt im Liechtensteiner Fürstenhaus. Künftig kann erstmals eine Fürstin das Land regieren. Erbprinz Alois hat am Staatsfeiertag eine Modernisierung der Thronfolge angekündigt. Weibliche Nachkommen erhalten ein Stimmrecht im Hausgesetz. Außerdem gilt das Recht der absoluten Erstgeburt. Künftig übernimmt das älteste Kind die Regentschaft, völlig unabhängig vom Geschlecht. Diese Neuerung greift allerdings erst für die nächste Generation. Damit garantiert das Fürstenhaus, dass die künftigen Staatsoberhäupter von klein auf optimal auf ihre Rolle vorbereitet werden. Der FC USV Eschenmauren hat sein Heimspiel gegen den FC Gossau knapp mit

0: 1:2 verloren. Trotz einer engagierten Leistung und zahlreicher Chancen blieben die Liechtensteiner Unterländer punktlos. Nach dem frühen Rückstand schoss Medin Murati kurz nach der Pause den Ausgleich. Die Gäste aus St. Gallen sicherten sich in der 69. Minute jedoch den entscheidenden Siegtreffer. Ein bitterer Nachgeschmack bleibt. USV-Trainer Patrick Winkler wurde nach dem Gegentor wegen heftigen Reklamierens auf die Tribüne verbannt. Das Datenleck im liechtensteinischen Transparenzregister sorgt europaweit für scharfe Kritik. Medien aus Deutschland und Spanien werfen dem Land massive Lücken in der IT-Sicherheit vor. Bei der Datenabfrage haben offenbar grundlegende Kontrollmechanismen gefehlt. Finanzexperten warnen nun, dieser Vorfall könnte das vertrauliche Geschäftsmodell des liechtensteinischen Finanzplatzes ernsthaft gefährden. Während europäische Steuerbehörden die weiteren Ermittlungen genau beobachten, bleibt ein weltweiter Vertrauensverlust bislang aus. Viele internationale Leitmedien haben den Cyberangriff schlichtweg ignoriert. Weiter mit dem Wetter, Kenny.
1: In Vaduz klingt ein heißer Sommertag aus. Das Thermometer zeigt am Abend noch hochsommerliche 30 Grad. Im weiteren Verlauf ziehen von Südwesten dicke Quellwolken auf und bringen einzelne Hitzegewitter mit sich, die sich jedoch größtenteils über den Bergen entladen. In der Nacht kühlt die Luft nur zögerlich auf milde 24 Grad ab. Am Sonntag wird das Wetter dann schwül und unbeständig. Neben sonnigen Phasen drohen besonders gegen Abend kräftige Gewitter bei Werten zwischen 19 und 29 Grad. Der Montag sorgt schließlich mit ergiebigem Regen für eine spürbare Abkühlung auf 18 bis 23 Grad im Rheintal.
2: Ein Blick auf den Verkehr in und um Vaduz.
3: Auf der Rheinstraße in Vaduz ist die Straße zwischen Lettstraße und Binnendamm auf rund einem Kilometer gesperrt. Der Kartennahweg in Vaduz ist auf rund 3/4 Kilometer gesperrt. Die Herrengasse in Vaduz ist wegen einer Veranstaltung auf rund einem Kilometer gesperrt. Gute Fahrt euch allen!
4: Hier ist der Marktplatz auf Radio Vaterland. 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Eine bunte musikalische Vielfalt quer durch alle Genres. Den Auftakt macht Queen mit The Invisible Man in der Remastered-Version von 2011.

Funky Town von Lips Inc. Und jetzt ein historischer Schritt in Liechtenstein. Künftig können auch Frauen den Thron erben. Beim Staatsakt in Vaduz verkündete Erbprinz Alois, dass das Hausgesetz geändert wird. Ab sofort zählt das erstgeborene Kind unabhängig vom Geschlecht. Das gilt allerdings erst für die kommende Generation und nicht für bereits lebende Töchter. Außerdem bekommen alle weiblichen Mitglieder der Fürstenfamilie Stimmrecht bei internen Entscheidungen. Und jetzt Terry Jacks mit Seasons in the Sun.

Energie von Purple Disco Machine und Astis schwebt noch im Raum. Auf Radio Vaterland baut sich jetzt die passende Hollywood-Kulisse auf. Zayn und Taylor Swift, I Don't Wanna Live Forever.

Der nächtliche Spaziergang mit Timbaland ist hiermit offiziell beendet. Auf Radio Vaterland wird jetzt nicht stehen geblieben, sondern einfach ganz locker weitergelaufen. Hier ist Blue Lagoon mit Break My Stride. 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

Lagoon spaziert langsam aus dem Studio. Manchmal reicht schon ein winziger Augenblick, damit eine völlig neue Stimmung übernimmt. Yusu N'Dour und Nene Cherry mit 7 Seconds.

19 vor 7 weht auf Radio Vaterland ein völlig neuer, wunderbar unbeschwerter Wind. Hier ist Arrested Development mit Mr. Wendell.

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2: 19 Uhr. Wissen direkt ins Ohr, KI News mit der Stimme von Niki Stettler. Landtagspräsident Manfred Kaufmann fordert nach dem Hackerangriff auf staatliche Daten eine lückenlose Aufarbeitung und besseren Schutz. Beim heutigen Staatsakt zum Nationalfeiertag auf der Schlosswiese stellte er die Cybersicherheit ins Zentrum seiner Rede. Liechtenstein stehe zudem vor großen Herausforderungen wie steigenden Lebenshaltungskosten und der Sicherung der Renten. Um diese Hürden zu meistern, rief Kaufmann dazu auf, traditionelle Werte als Fundament zu nutzen. So blicke er trotz allem zuversichtlich in die Zukunft. Ein historischer Schritt für das liechtensteinische Fürstenhaus. Künftig können auch Frauen den Thron erben. Erbprinz Alois hat beim Staatsakt in Vaduz eine entsprechende Änderung des Hausgesetzes verkündet. Damit hat das erstgeborene Kind das Recht auf die Thronfolge, völlig unabhängig vom Geschlecht. Die Regelung gilt allerdings erst für die kommende Generation und schließt bereits lebende Töchter aus. Gleichzeitig bekommen alle weiblichen Mitglieder der Fürstenfamilie ab sofort ein Stimmrecht bei familieninternen Entscheidungen. Historischer Schritt im Liechtensteiner Fürstenhaus. Künftig kann erstmals eine Fürstin das Land regieren. Erbprinz Alois hat am Staatsfeiertag eine Modernisierung der Thronfolge angekündigt. Weibliche Nachkommen erhalten ein Stimmrecht im Hausgesetz. Außerdem gilt das Recht der absoluten Erstgeburt. Künftig übernimmt das älteste Kind die Regentschaft, völlig unabhängig vom Geschlecht. Diese Neuerung greift allerdings erst für die nächste Generation. Damit garantiert das Fürstenhaus, dass die künftigen Staatsoberhäupter von klein auf optimal auf ihre Rolle vorbereitet werden. Der FC USV Eschenmauren hat sein Heimspiel gegen den FC Gossau knapp mit 1:2 verloren.

0: Trotz einer engagierten Leistung und zahlreicher Chancen blieben die Liechtensteiner Unterländer punktlos. Nach dem frühen Rückstand schoss Medin Murati kurz nach der Pause den Ausgleich. Die Gäste aus St. Gallen sicherten sich in der 69. Minute jedoch den entscheidenden Siegtreffer. Ein bitterer Nachgeschmack bleibt. USV-Trainer Patrick Winkler wurde nach dem Gegentor wegen heftigen Reklamierens auf die Tribüne verbannt. Das war das Neueste aus der Nachrichtenredaktion. Kenny, was sagt das Wetter?
1: In Vaduz steht uns ein ausgesprochen lauer Sommerabend bevor, bei aktuell noch hitzigen 30 Grad. Im weiteren Verlauf ziehen von Südwesten her vereinzelt Wärmegewitter auf. Die Nacht bleibt mit Tiefstwerten um 24 Grad ziemlich warm. Am Sonntag wird das Wetter unbeständiger. Bei schwülwarmen 19 bis 29 Grad gibt es zwar sonnige Phasen, aber ab dem späten Nachmittag drohen teils kräftige Gewitter. Der Montag bringt dann einen spürbaren Wetterwechsel. Es regnet immer wieder kräftig und mit 18 bis 23 Grad wird es im Rheintal deutlich kühler.
2: Ein Blick auf den Verkehr in und um Vaduz.
3: Auf der Rheinstraße in Vaduz ist die Strecke zwischen Lettstraße und Binnendamm auf knapp einem Kilometer gesperrt. Auf der Herrengasse in Vaduz ist die knapp einen Kilometer lange Strecke wegen einer Veranstaltung gesperrt. Auch die Landstraße in Vaduz ist auf rund 650 Metern gesperrt. Gute Fahrt euch allen!

Und jetzt wird's ernst. Ein Datenleck im liechtensteinischen Transparenzregister sorgt international für scharfe Kritik. Medien aus Deutschland und Spanien bemängeln fehlende Sicherheitskontrollen. Experten warnen um das Vertrauen in den Finanzplatz. Europäische Steuerbehörden ermitteln. Doch weltweit bleibt die Aufregung bislang erstaunlich gering. Viele große Leitmedien ignorieren den Cyberangriff. Und jetzt Hold the Line von Kurt

Nach Tau mich auf von Zartmann wird's jetzt politisch. Aber wichtig, Landtagspräsident Manfred Kaufmann fordert auf der Schlosswiese eine respektvolle Diskussion über die geplante Fristenlösung. Gerade bei so sensiblen gesellschaftlichen Themen sei gegenseitige Achtung unverzichtbar. Im Landtag ebenso wie bei einer möglichen Volksabstimmung. Im Blick hat Kaufmann außerdem steigende Lebenshaltungskosten, Altersvorsorge und Verkehr. Ein Fundament aus traditionellen Werten und Zusammenhalt soll Zuversicht geben. Und jetzt Rise von Jonas Blue mit Jack und Jack. 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

Das musikalische Reiseziel ändert sich rasant. Jonas Blue übergibt das Steuerrad auf Radio Vaterland direkt an die Fantastischen Vier. Weiter geht es hier kurzerhand absolut treu mit Troy.

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1: Hintergründe, News, Fakten. Die Stimme von Niki Stettler begrüßt Sie zu den KI-News. In der Schweiz stößt die Forderung nach höheren staatlichen Entschädigungen für Landwirte wegen hitzebedingter Ernteausfälle auf deutlichen Widerstand. In einer aktuellen Umfrage lehnen rund 61% der Teilnehmenden zusätzliche finanzielle Hilfen ab. Kritiker bemängeln, dass die Schweizer Bauern bereits stark subventioniert seien. Anstatt auf noch mehr staatliche Gelder zu hoffen, müsse sich die Landwirtschaft neu erfinden und besser an den Klimawandel anpassen. Befürworter warnen hingegen davor, ohne rasche Hilfe die heimische Nahrungsmittelversorgung aufs Spiel zu setzen. Dicke Luft bei Travail Suisse. Präsident Adrian Wüthrich im Amt seit 2015 kritisiert die Wirtschaftskommission des Ständerats scharf. Diese will den mühsam ausgehandelten Kompromiss zum Lohnschutz im EU-Vertragspaket aufschnüren und hartnäckig an der Kautionspflicht für ausländische Firmen festhalten. Ein riskantes Manöver, warnt Wüthrich. Die Sozialpartner hätten als Ersatz 14 neue Maßnahmen vereinbart. Werden diese vom Parlament nicht als Gesamtpaket verabschiedet, droht der Gewerkschaftsdachverband mit dem definitiven Nein zum ganzen EU-Vertrag. Soweit das Aktuellste.

OneRepublic hat die Sorgen gerade äußerst charmant vor die Studiotür befördert. Auf Radio Vaterland schlägt der Puls jetzt nämlich direkt ein kleines bisschen schneller. Don Johnson

Die pastellfarbenen Sakkos von Don Johnson dürfen getrost wieder in den Kleiderschrank. Auf Radio Vaterland geht es nahtlos und völlig unkompliziert weiter. David Guetta und Zara Larsson mit On My Love.

David Guetta und Zara Larsson wird auf Radio Vaterland einfach mal das Licht gedimmt. Die Tanzfläche bleibt aber bestens gefüllt. Hier ist Thin Lizzy mit Dancing in the Moonlight.

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2: Es ist wieder 20 Uhr. KI News am Puls der Zeit mit der Stimme von Niki Stettler. Hallo. Landtagspräsident Manfred Kaufmann fordert nach dem Hackerangriff auf staatliche Daten eine lückenlose Aufarbeitung und besseren Schutz. Beim heutigen Staatsakt zum Nationalfeiertag auf der Schlosswiese stellte er die Cybersicherheit ins Zentrum seiner Rede. Liechtenstein stehe zudem vor großen Herausforderungen wie steigenden Lebenshaltungskosten und der Sicherung der Renten. Um diese Hürden zu meistern, rief Kaufmann dazu auf, traditionelle Werte als Fundament zu nutzen. So blicke er trotz allem zuversichtlich in die Zukunft. Ein historischer Schritt für das liechtensteinische Fürstenhaus. Künftig können auch Frauen den Thron erben. Erbprinz Alois hat beim Staatsakt in Vaduz eine entsprechende Änderung des Hausgesetzes verkündet. Damit hat das erstgeborene Kind das Recht auf die Thronfolge, völlig unabhängig vom Geschlecht. Die Regelung gilt allerdings erst für die kommende Generation und schließt bereits lebende Töchter aus. Gleichzeitig bekommen alle weiblichen Mitglieder der Fürstenfamilie ab sofort ein Stimmrecht bei familieninternen Entscheidungen. Historischer Schritt im Liechtensteiner Fürstenhaus. Künftig kann erstmals eine Fürstin das Land regieren. Erbprinz Alois hat am Staatsfeiertag eine Modernisierung der Thronfolge angekündigt. Weibliche Nachkommen erhalten ein Stimmrecht im Hausgesetz. Außerdem gilt das Recht der absoluten Erstgeburt. Künftig übernimmt das älteste Kind die Regentschaft völlig unabhängig vom Geschlecht. Diese Neuerung greift allerdings erst für die nächste Generation. Damit garantiert das Fürstenhaus, dass die künftigen Staatsoberhäupter von klein auf optimal auf ihre Rolle vorbereitet werden. Der FC USV Eschenmauren hat sein Heimspiel gegen den FC Gossau knapp mit 1:2 verloren. Trotz einer engagierten Leistung und zahlreicher Chancen blieben die Liechtensteiner Unterländer punktlos. Nach dem frühen Rückstand schoss Medin Murati kurz nach der Pause den Ausgleich. Die Gäste aus St. Gallen sicherten sich in der 69. Minute jedoch den entscheidenden Siegtreffer. Ein bitterer Nachgeschmack bleibt. USV-Trainer Patrick Winkler wurde nach dem Gegentor wegen

0: heftigen Reklamierens auf die Tribüne verbannt. Das waren die Nachrichten, jetzt das Wetter mit Kenny.
1: In Vaduz klingt dieser heiße Sommertag bei aktuell noch 30 Grad langsam aus. Von Südwesten her ziehen im Laufe des Abends allerdings dunklere Wolken auf, die den einen oder anderen Blitz im Gepäck haben. Meist entladen sich diese Hitzegewitter aber über den angrenzenden Bergen. Die kommende Nacht bleibt mit warmen 24 Grad außergewöhnlich mild. Der Sonntag bringt dann schwülwarmes und unbeständigeres Wetter. Bei 19 bis 29 Grad wechseln sich Sonne und dicke Quellwolken ab, bevor gegen Abend teils kräftige Gewitter drohen. Am Montag folgt ein markanter Wetterumschwung. Eine Kaltfront bringt teils kräftigen Regen und sorgt für eine spürbare Abkühlung auf 18 bis maximal 23 Grad im Rheintal.
2: Lass uns einen Blick auf den Verkehr in und um Vaduz werfen.
3: Auf der Rheinstraße in Vaduz ist die Straße zwischen Lettstraße und Binnendamm auf knapp einem Kilometer gesperrt. Auf der Herrengasse in Vaduz ist die Straße wegen einer Veranstaltung auf knapp 3/4 Kilometer gesperrt. Auf der Lochgasse in Vaduz ist die Strecke über Mühleholz auf knapp 3/4 Kilometer gesperrt. Gute Fahrt euch allen!

Der Rock'n'Roll von Gary Glitter zieht weiter. Um 7 nach 8 am Abend liefert Radio Vaterland kurzerhand das absolute musikalische Gegenteil. Hier ist die Kelly Family mit An Angel.

Cindy Lauper hat die Laune gerade ordentlich nach oben geschraubt. Um 14 nach 8 nimmt Radio Vaterland den Schwung einfach direkt mit in den Abend. Hier ist Flo Milli mit

Tralipolipi fand gerade noch, so müsste es eigentlich nicht sein. Auf Radio Vaterland wird das Lamentieren jetzt aber kurzerhand auf die Spitze getrieben. Die Festbänkler mit

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1: Hallo und willkommen. Die Stimme von Niki Stettler führt Sie durch die KI-News. Große Freude und etwas Nervosität beim 31-jährigen Filmemacher Lars Mulle. Sein Kurzfilm Zurück feiert am Freitagabend Premiere am Filmfestival Locarno. Der in Schwyz gedrehte Streifen begleitet einen technologisch hochgerüsteten Wildhüter auf der Wolfsjagd. Es ist ein poetischer 14-minütiger Blick auf den ungleichen Kampf zwischen Mensch und Natur. Der Film besticht durch authentisches Lokalkolorit samt improvisierendem Landwirt. Ein spannender Beitrag, der die hochaktuelle Wolfsdebatte gekonnt auf die große Leinwand bringt. Dicke Luft bei Travail Suisse. Präsident Adrian Wüthrich, im Amt seit 2015, kritisiert die Wirtschaftskommission des Ständerats scharf. Diese will den mühsam ausgehandelten Kompromiss zum Lohnschutz im EU-Vertragspaket aufschnüren und hartnäckig an der Kautionspflicht für ausländische Firmen festhalten. Ein riskantes Manöver, warnt Wüthrich. Die Sozialpartner hätten als Ersatz 14 neue Maßnahmen vereinbart. Werden diese vom Parlament nicht als Gesamtpaket verabschiedet, droht der Gewerkschaftsdachverband mit dem definitiven Nein zum ganzen EU-Vertrag. Damit seid ihr erstmal wieder auf dem neuesten Stand.

Der Breakfast Club war absolut auf der richtigen Spur. Radio Vaterland bleibt auf Kurs und steuert ohne Umwege direkt ins Herz. Aztec Camera mit Somewhere

Der kleine Ausflug mit Aztec Camera ist vorbei. Um 21 vor 9 schlägt der Abend auf Radio Vaterland einfach souverän die nächste Richtung ein. Frankie and the Knockouts mit Sweetheart.

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2: Schon 21 Uhr. Die neuesten Entwicklungen kompakt zusammengefasst, KI-News mit der Stimme von Niki Stettler. Landtagspräsident Manfred Kaufmann fordert nach dem Hackerangriff auf staatliche Daten eine lückenlose Aufarbeitung und besseren Schutz. Beim heutigen Staatsakt zum Nationalfeiertag auf der Schlosswiese stellte er die Cybersicherheit ins Zentrum seiner Rede. Liechtenstein stehe zudem vor großen Herausforderungen wie steigenden Lebenshaltungskosten und der Sicherung der Renten. Um diese Hürden zu meistern, rief Kaufmann dazu auf, traditionelle Werte als Fundament zu nutzen. So blicke er trotz allem zuversichtlich in die Zukunft. Ein historischer Schritt für das liechtensteinische Fürstenhaus. Künftig können auch Frauen den Thron erben. Erbprinz Alois hat beim Staatsakt in Vaduz eine entsprechende Änderung des Hausgesetzes verkündet. Damit hat das erstgeborene Kind das Recht auf die Thronfolge, völlig unabhängig vom Geschlecht. Die Regelung gilt allerdings erst für die kommende Generation und schließt bereits lebende Töchter aus. Gleichzeitig bekommen alle weiblichen Mitglieder der Fürstenfamilie ab sofort ein Stimmrecht bei familieninternen Entscheidungen. Historischer Schritt im Liechtensteiner Fürstenhaus. Künftig kann erstmals eine Fürstin das Land regieren. Erbprinz Alois hat am Staatsfeiertag eine Modernisierung der Thronfolge angekündigt. Weibliche Nachkommen erhalten ein Stimmrecht im Hausgesetz. Außerdem gilt das Recht der absoluten Erstgeburt. Künftig übernimmt das älteste Kind die Regentschaft, völlig unabhängig vom Geschlecht. Diese Neuerung greift allerdings erst für die nächste Generation. Damit garantiert das Fürstenhaus, dass die künftigen Staatsoberhäupter von klein auf optimal auf ihre Rolle vorbereitet werden. Landtagspräsident Manfred Kaufmann fordert einen respektvollen Umgang in der Debatte um die geplante Fristenlösung in Liechtenstein. Bei seiner Ansprache auf der Schlosswiese betonte er, dass gegenseitige Achtung bei derart sensiblen Themen absolut unverzichtbar ist. Sein Appell richtet sich gezielt an die Abgeordneten im Landtag sowie an die Bevölkerung im Vorfeld einer möglichen Volksabstimmung. Nur ein starker gesellschaftlicher Zusammenhalt schaffe laut Kaufmann das nötige Fundament, um die künftigen Herausforderungen des Landes zu meistern. Soweit die Nachrichten. Kenny, was macht das Wetter?
3: In Vaduz zeigt das Thermometer an diesem drückend heißen Abend noch sportliche 32 Grad. Nach einem extrem sonnigen Tag braut sich jetzt im Südwesten allerdings etwas zusammen. Einzelne Hitzegewitter ziehen auf und können auch unten im Rheintal für nasse Straßen sorgen. Die Nacht bringt bei lauen 24 Grad kaum echte Abkühlung. Der Sonntag zeigt sich insgesamt wechselhafter. Bei schwülwarmen 19 bis 29 Grad mischen sich Sonne und dicke Quellwolken, bevor am späten Nachmittag erneut kräftige Gewitter aufziehen. Am Montag spült eine ergiebige Regenfront die Hitze schließlich komplett weg. Bei spürbar frischeren 18 bis 23 Grad.
4: Ein Blick auf den Verkehr in und um Vaduz.
5: Die Heiligkreuzstraße ist bei Vaduz auf weniger als einem halben Kilometer gesperrt. Die Bergstraße ist in Vaduz auf rund einem Kilometer wegen einer Veranstaltung gesperrt. Auf der Rheinstraße ist die Strecke zwischen Lettstraße und Binnendamm in Vaduz auf rund einem Kilometer gesperrt. Gute Fahrt euch allen!

Das war I Believe von R. Kelly. Beim FC USV Eschenmauren gibt's derweil lange Gesichter. Gegen den FC Gossau setzte es trotz starker Leistung und bester Chancen eine knappe 1:2 Niederlage. Nach frühem Rückstand traf Medin Murati kurz nach der Pause per Distanzschuss zum Ausgleich. Doch in der 69. Minute schlugen die Gäste erneut zu. Bitter. Trainer Patrick Winkler musste nach heftigen Reklamationen auf die Tribüne. Und jetzt They Don't Care von Michael Jackson.

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Das Blatt von Beyoncé und Texas Hold'em ist gespielt. Radio Vaterland mischt die Karten jetzt neu und serviert direkt den nächsten Trumpf. Hier ist Offenbach mit Be Mine.

Tempo von Purple Disco Machine und Honey Boy bleibt direkt im Raum. Radio Vaterland wechselt nahtlos auf die Überholspur. Tate McRae übernimmt kurzerhand das Steuer mit Just Keep Watching.

Reitet einen technologisch hochgerüsteten Wildhüter auf der Wolfsjagd. Es ist ein poetischer 14-minütiger Blick auf den ungleichen Kampf zwischen Mensch und Natur. Der Film besticht durch authentisches Lokalkolorit samt improvisierendem Landwirt. Ein spannender Beitrag, der die hochaktuelle Wolfsdebatte gekonnt auf die große Leinwand bringt. 3 Jahre nach der Machtübernahme der Taliban in Afghanistan sind Frauen fast vollständig aus dem öffentlichen Leben verschwunden. Entgegen erster Versprechen der islamistischen Machthaber dürfen Mädchen die Schule nur noch bis zur 6. Klasse besuchen. Universitäten bleiben für sie komplett gesperrt. Das Verlassen der eigenen Wohnung ist streng reglementiert. Laut den Vereinten Nationen geht die Hälfte der afghanischen Frauen mittlerweile höchstens 2-mal im Monat vor die Tür. Eine baldige Rückkehr zu mehr Freiheitsrechten gilt als nahezu ausgeschlossen. Das waren die Nachrichten.

Der musikalische Zuckerschock von 50 Cent verfliegt langsam. 9 Minuten vor 10 schlägt der Abend auf Radio Vaterland kurzerhand eine völlig andere Richtung ein. Hier ist Tracy Ullman mit

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2: 22 Uhr. Die KI-News kurz und knapp, präsentiert von der Stimme von Niki Stettler. Hallo. Landtagspräsident Manfred Kaufmann fordert nach dem Hackerangriff auf staatliche Daten eine lückenlose Aufarbeitung und besseren Schutz. Beim heutigen Staatsakt zum Nationalfeiertag auf der Schlosswiese stellte er die Cybersicherheit ins Zentrum seiner Rede. Liechtenstein stehe zudem vor großen Herausforderungen wie steigenden Lebenshaltungskosten und der Sicherung der Renten. Um diese Hürden zu meistern, rief Kaufmann dazu auf, traditionelle Werte als Fundament zu nutzen, so blicke er trotz allem zuversichtlich in die Zukunft. Ein historischer Schritt für das liechtensteinische Fürstenhaus. Künftig können auch Frauen den Thron erben. Erbprinz Alois hat beim Staatsakt in Vaduz eine entsprechende Änderung des Hausgesetzes verkündet. Damit hat das erstgeborene Kind das Recht auf die Thronfolge, völlig unabhängig vom Geschlecht. Die Regelung gilt allerdings erst für die kommende Generation und schließt bereits lebende Töchter aus. Gleichzeitig bekommen alle weiblichen Mitglieder der Fürstenfamilie ab sofort ein Stimmrecht bei familieninternen Entscheidungen. Historischer Schritt im Liechtensteiner Fürstenhaus. Künftig kann erstmals eine Fürstin das Land regieren. Erbprinz Alois hat am Staatsfeiertag eine Modernisierung der Thronfolge angekündigt. Weibliche Nachkommen erhalten ein Stimmrecht im Hausgesetz. Außerdem gilt das Recht der absoluten Erstgeburt. Künftig übernimmt das älteste Kind die Regentschaft, völlig unabhängig vom Geschlecht. Diese Neuerung greift allerdings erst für die nächste Generation. Damit garantiert das Fürstenhaus, dass die künftigen Staatsoberhäupter von klein auf optimal auf ihre Rolle vorbereitet werden. Landtagspräsident Manfred Kaufmann fordert einen respektvollen Umgang in der Debatte um die geplante Fristenlösung in Liechtenstein. Bei seiner Ansprache auf der Schlosswiese betonte er, dass gegenseitige Achtung bei derart sensiblen Themen absolut unverzichtbar ist. Sein Appell richtet sich gezielt an die Abgeordneten im Landtag sowie an die Bevölkerung im Vorfeld einer möglichen Volksabstimmung. Nur ein starker gesellschaftlicher Zusammenhalt schaffe laut Kaufmann das nötige Fundament, um die künftigen Herausforderungen des Landes zu meistern. Soweit die Nachrichten. Kenny, was macht das Wetter?
3: In Vaduz liegen die Temperaturen aktuell bei rund 28 Grad. Der heutige Bereich reicht von etwa 20 bis 35 Grad. Es erwartet uns zunächst ein sonniges und trockenes Wetter. Erst am Abend ziehen von Südwesten her Hitzegewitter auf, die auch im Rheintal stellenweise kräftige Regengüsse bringen können. Insgesamt bleibt der Wettereindruck heute hochsommerlich heiß und zunehmend drückend. Am Sonntag wird es mit 20 bis 29 Grad etwas unbeständiger. Nach einem oft noch freundlichen und schwülwarmen Tag bilden sich ab dem späten Nachmittag teils kräftige Gewitter. Der Montag bringt dann einen spürbaren Wetterwechsel. Bei deutlich kühleren 18 bis 21 Grad fällt verbreitet starker und teils gewittriger Regen.
4: Lass uns einen Blick auf den Verkehr in und um Vaduz werfen.
5: In Vaduz ist die Lochgasse auf rund 700 Metern im Bereich Mühleholz gesperrt. Auch die Heiligkreuz bleibt auf rund 150 Metern wegen einer Veranstaltung gesperrt. Auf der Landstraße müsst ihr mit einer Sperrung auf knapp 100 Metern rechnen. Gute Fahrt euch allen!
6: Die Welt da draußen wird leiser. Hier bei Radio Vaterland übernehmen die sanften Melodien. Ich bin Karin Theiler. Das ist Durch die Nacht. Der perfekte Soundtrack zum Zurücklehnen und Entspannen beginnt mit Women for Me von FL Rock.

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1: Informativ, digital, aktuell, KI News mit der Stimme von Niki Stettler. Die Eskalationsspirale im Nahen Osten dreht sich weiter. Bei einem israelischen Luftangriff im Südlibanon haben mindestens 11 Menschen ihr Leben verloren. Derweil verschärft US-Präsident Trump die Rhetorik, sollten die USA den Iran besiegen, dürfe kein Schiff ohne amerikanische Erlaubnis die Straße von Hormus passieren. Unterdessen pocht Pakistan auf die strikte Umsetzung des US-Iran-Memorandums vom 17. Juni. Laufend aktualisierte Berichte zum Nahostkonflikt stehen auf der sendereigenen Übersichtsseite im Netz bereit. Große Freude und etwas Nervosität beim 31-jährigen Filmemacher Lars Mulle. Sein Kurzfilm Zurück feiert am Freitagabend Premiere am Filmfestival Locarno. Der in Schwyz gedrehte Streifen begleitet einen Technologie-Sichtseite im Netz bereit. Große Freude und etwas Nervosität beim 31-jährigen Filmemacher Lars Mulle. Sein Kurzfilm Zurück feiert am Freitagabend Premiere am Filmfestival Locarno. Der in Schwyz gedrehte Streifen begleitet einen technologisch hochgerüsteten Wildhüter auf der Wolfsjagd.

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1: Es ist wieder 23 Uhr. Kurz reingehört, die Stimme von Niki Stettler mit den neuesten KI-News. Hallo. Landtagspräsident Manfred Kaufmann fordert nach dem Hackerangriff auf staatliche Daten eine lückenlose Aufarbeitung und besseren Schutz. Beim heutigen Staatsakt zum Nationalfeiertag auf der Schlosswiese stellte er die Cybersicherheit ins Zentrum seiner Rede. Liechtenstein stehe zudem vor großen Herausforderungen wie steigenden Lebenshaltungskosten und der Sicherung der Renten. Um diese Hürden zu meistern, rief Kaufmann dazu auf, traditionelle Werte als Fundament zu nutzen. So blicke er trotz allem zuversichtlich in die Zukunft. Am Staatsfeiertag hat in Vaduz eine Überraschung das traditionelle Feuerwerk ersetzt. Liechtenstein Marketing hielt die Pläne bis zuletzt streng geheim. Schlag 22 Uhr erloschen im Städtle die Lichter. Das Schloss Vaduz wurde daraufhin zur imposanten Leinwand für eine musikalisch untermalte Lichtinszenierung. Den emotionalen Höhepunkt dieses besonderen Moments bildeten die zahlreichen Besucher. Sie stimmten zum Ausklang gemeinsam die Landeshymne an. Ein völlig neues, aber überaus stimmungsvolles Finale für den Liechtensteiner Nationalfeiertag. Ein historischer Schritt für das liechtensteinische Fürstenhaus. Künftig können auch Frauen den Thron erben. Erbprinz Alois hat beim Staatsakt in Vaduz eine entsprechende Änderung des Hausgesetzes verkündet. Damit hat das erstgeborene Kind das Recht auf die Thronfolge, völlig unabhängig vom Geschlecht. Die Regelung gilt allerdings erst für die kommende Generation und schließt bereits lebende Töchter aus. Gleichzeitig bekommen alle weiblichen Mitglieder der Fürstenfamilie ab sofort ein Stimmrecht bei familieninternen Entscheidungen. Historischer Schritt im Liechtensteiner Fürstenhaus. Künftig kann erstmals eine Fürstin das Land regieren. Erbprinz Alois hat am Staatsfeiertag eine Modernisierung der Thronfolge angekündigt. Weibliche Nachkommen erhalten ein Stimmrecht im Hausgesetz. Außerdem gilt das Recht der absoluten Erstgeburt. Künftig übernimmt das älteste Kind die Regentschaft, völlig unabhängig vom Geschlecht. Diese Neuerung greift allerdings erst für die nächste Generation. Damit garantiert das Fürstenhaus, dass die künftigen Staatsoberhäupter von klein auf optimal auf ihre Rolle vorbereitet werden. Das waren die Nachrichten, jetzt das Wetter mit Kenny.
2: In Vaduz liegen die Temperaturen aktuell bei rund 28 Grad. Der heutige Bereich reicht von etwa 20 bis 35 Grad. Das Wetter zeigt sich zunächst von seiner heißen und trockenen Seite. Die Sonne strahlt kräftig vom Himmel, bevor sich zum Abend hin von Südwesten her dichte Wolken formieren. Diese bringen teils kräftige Hitzegewitter mit sich, die auch in den Niederungen für spürbaren Regen sorgen können. Insgesamt entsteht so ein hochsommerlicher, gegen Abend jedoch zunehmend schwüler und unruhiger Wettereindruck. Ein kurzer Blick auf die kommenden Tage. Am Sonntag präsentiert sich das Wetter deutlich wechselhafter. Die Werte liegen zwischen 20 und 29 Grad, wobei sich nach einem recht trockenen Tagesverlauf ab dem späten Nachmittag erneut Gewitter entladen. Am Montag folgt dann ein markanter Wetterumschwung. Eine durchziehende Front bringt bei spürbar kühleren 18 bis 21 Grad ergiebigen Regen nach Liechtenstein.
3: Lass uns einen Blick auf den Verkehr in und um Vaduz werfen.
4: Auf der Heiligkreuzstraße bei Vaduz ist die Straße auf rund 160 Metern gesperrt. Die Rheinstraße ist zwischen der Lettstraße und dem Binnendamm auf knapp einem Kilometer gesperrt. Auch die Lettstraße ist im Bereich der Eulestraße auf rund 10 Metern wegen einer Veranstaltung gesperrt. Kommt gut ans Ziel!
5: Die Welt wird leiser. Ruhige Klänge übernehmen. Hier ist Radio Vaterland mit Durch die Nacht. Ich bin Karin Theiler, am Mikrofon für die pure Entspannung. Zum gedanklichen Abtauchen folgt jetzt ein atmosphärischer Klassiker von Pink Floyd. Another Brick in the Wall, Teil 2.

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2: 0 Uhr. Die neuesten KI-Nachrichten mit der Stimme von Niki Stettler. Hallo. Rund 20.000 Gäste haben den Liechtensteiner Staatsfeiertag zu einem friedlichen Volksfest in Vaduz gemacht. Den Auftakt bildete der offizielle Staatsakt auf der Schlosswiese mit 3.400 Teilnehmenden und der Ansprache von Erbprinz Alois. Ein Gewitter am Abend verhinderte zwar den traditionellen Lichterzug auf dem Fürstensteig, der guten Stimmung schadete das jedoch nicht. Für Begeisterung sorgte stattdessen eine große Lichtinszenierung am Schloss Vaduz. Auch die Landespolizei zieht eine durchweg positive Bilanz und meldet ein Fest ohne nennenswerte Zwischenfälle. Am Staatsfeiertag hat in Vaduz eine Überraschung das traditionelle Feuerwerk ersetzt. Liechtenstein Marketing hielt die Pläne bis zuletzt streng geheim. Schlag 22 Uhr erloschen im Städtle die Lichter. Das Schloss Vaduz wurde daraufhin zur imposanten Leinwand für eine musikalisch untermalte Lichtinszenierung. Den emotionalen Höhepunkt dieses besonderen Moments bildeten die zahlreichen Besucher. Sie stimmten zum Ausklang gemeinsam die Landeshymne an. Ein völlig neues, aber überaus stimmungsvolles Finale für den Liechtensteiner Nationalfeiertag. Ein historischer Schritt für das liechtensteinische Fürstenhaus. Künftig können auch Frauen den Thron erben. Erbprinz Alois hat beim Staatsakt in Vaduz eine entsprechende Änderung des Hausgesetzes verkündet. Damit hat das erstgeborene Kind das Recht auf die Thronfolge, völlig unabhängig vom Geschlecht. Die Regelung gilt allerdings erst für die kommende Generation und schließt bereits lebende Töchter aus. Gleichzeitig bekommen alle weiblichen Mitglieder der Fürstenfamilie ab sofort ein Stimmrecht bei familieninternen Entscheidungen. Rückschlag für den USV Eschenmauren. Die Unterländer haben ihr Heimspiel gegen den FC Gossau unglücklich mit 1:2 verloren. Trotz einer starken Leistung und zahlreicher Chancen geriet die Elf von Trainer Patrick Winkler in Rückstand. Nach dem Ausgleich direkt nach der Pause sicherten sich die St. Galler Gäste wenig später den Auswärtssieg. Zu allem Überfluss wurde Trainer Winkler mit einem Platzverweis auf die Tribüne geschickt. Am Samstag peilt das Team beim FC Baden nun wieder Gutmachung an.
3: Am Sonntag überwiegend wolkig bis trüb, stellenweise leichter Regen oder Nieselregen, vor allem von Nordwesten bis Südosten, Lichtblicke am ehesten im Osten, nachmittags auch im Westen, Höchstwerte 4 bis 14 Grad, Wind meist schwach aus Westen, zeitweise mäßig mit frischen Böen im Westen, in der Nacht gebietsweise Regen, lokal Nebel, Tiefstwerte 3 bis 8 Grad, im Schwarzwald und Allgäu um 1 Grad. Montag neblig trüb mit Nieselregen 5 bis 13 Grad. Dienstag öfter Regen 6 bis 15 Grad.
4: Ein Blick auf den Verkehr in und um Vaduz. Auf der Bergstraße in Vaduz ist die Straße auf rund einem Kilometer wegen einer Veranstaltung gesperrt. Auch die Heiligkreuzstraße bei Vaduz ist auf rund 160 Metern gesperrt. Die Herrengasse in Vaduz ist auf knapp einem Kilometer wegen einer Veranstaltung gesperrt. Gute Fahrt euch allen!

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2: Es ist wieder 1 Uhr. Willkommen zur Übersicht. KI News mit der Stimme von Niki Stettler am Mikrofon. Rund 20.000 Gäste haben den Liechtensteiner Staatsfeiertag zu einem friedlichen Volksfest in Vaduz gemacht. Den Auftakt bildete der offizielle Staatsakt auf der Schlosswiese mit 3.400 Teilnehmenden und der Ansprache von Erbprinz Alois. Ein Gewitter am Abend verhinderte zwar den traditionellen Lichterzug auf dem Fürstensteig, der guten Stimmung schadete das jedoch nicht. Für Begeisterung sorgte stattdessen eine große Lichtinszenierung am Schloss Vaduz. Auch die Landespolizei zieht eine durchweg positive Bilanz und meldet ein Fest ohne nennenswerte Zwischenfälle. Am Staatsfeiertag hat in Vaduz eine Überraschung das traditionelle Feuerwerk ersetzt. Liechtenstein Marketing hielt die Pläne bis zuletzt streng geheim. Schlag 22 Uhr erloschen im Städtle die

0: Lichter. Das Schloss Vaduz wurde daraufhin zur imposanten Leinwand für eine musikalisch untermalte Lichtinszenierung. Den emotionalen Höhepunkt dieses besonderen Moments bildeten die zahlreichen Besucher. Sie stimmten zum Ausklang gemeinsam die Landeshymne an. Ein völlig neues, aber überaus stimmungsvolles Finale für den Liechtensteiner Nationalfeiertag. Ein historischer Schritt für das liechtensteinische Fürstenhaus. Künftig können auch Frauen den Thron erben. Erbprinz Alois hat beim Staatsakt in Vaduz eine entsprechende Änderung des Hausgesetzes verkündet. Damit hat das erstgeborene Kind das Recht auf die Thronfolge, völlig unabhängig vom Geschlecht. Die Regelung gilt allerdings erst für die kommende Generation und schließt bereits lebende Töchter aus. Gleichzeitig bekommen alle weiblichen Mitglieder der Fürstenfamilie ab sofort ein Stimmrecht bei familieninternen Entscheidungen. Rückschlag für den USV Eschenmauren. Die Unterländer haben ihr Heimspiel gegen den FC Gossau unglücklich mit 1:2 verloren. Trotz einer starken Leistung und zahlreicher Chancen geriet die Elf von Trainer Patrick Winkler in Rückstand. Nach dem Ausgleich direkt nach der Pause sicherten sich die St. Galler Gäste wenig später den Auswärtssieg. Zu allem Überfluss wurde Trainer Winkler mit einem Platzverweis auf die Tribüne geschickt. Am Samstag peilt das Team beim FC Baden nun wieder Gutmachung an.
1: Am Sonntag überwiegend wolkig bis trüb, stellenweise leichter Regen oder Nieselregen, vor allem von Nordwesten bis Südosten, Lichtblicke am ehesten im Osten, nachmittags auch im Westen, Höchstwerte 4 bis 14 Grad, Wind meist schwach aus Westen, zeitweise mäßig mit frischen Böen im Westen, in der Nacht gebietsweise Regen, lokal Nebel, Tiefstwerte 3 bis 8 Grad, im Schwarzwald und Allgäu um 1 Grad. Montag neblig trüb mit Nieselregen 5 bis 13 Grad. Dienstag öfter Regen 6 bis 15 Grad.
2: Die Verkehrsmeldungen rund um Vaduz. Auf der Rheinstraße in Vaduz ist die Strecke zwischen Lettstraße und Binnendamm auf knapp einem Kilometer komplett gesperrt. Auch die Landstraße in Vaduz ist auf rund 400 Metern komplett gesperrt. Auf der Lochgasse über Mühleholz in Vaduz bleibt die Strecke auf rund 700 Metern komplett gesperrt. Gute Fahrt euch allen!

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1: Jetzt ist er wieder da. Wie gefällt euch seine alte Frisur?
0: Na, wie gefällt euch meine

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2: Es ist wieder 2 Uhr. Die KI-News mit mir, der Stimme von Niki Stettler, hallo. Rund 20.000 Gäste haben den Liechtensteiner Staatsfeiertag zu einem friedlichen Volksfest in Vaduz gemacht. Den Auftakt bildete der offizielle Staatsakt auf der Schlosswiese mit 3.400 Teilnehmenden und der Ansprache von Erbprinz Alois. Ein Gewitter am Abend verhinderte zwar den traditionellen Lichterzug auf dem Fürstensteig, der guten Stimmung schadete das jedoch nicht. Für Begeisterung sorgte stattdessen eine große Lichtinszenierung am Schloss Vaduz. Auch die Landespolizei zieht eine durchweg positive Bilanz und meldet ein Fest ohne nennenswerte Zwischenfälle. Am Staatsfeiertag hat in Vaduz eine Überraschung das traditionelle Feuerwerk ersetzt. Liechtenstein Marketing hielt die Pläne bis zuletzt streng geheim. Schlag 22 Uhr erloschen im Städtle die Lichter. Das Schloss Vaduz wurde daraufhin zur imposanten Leinwand für eine musikalisch untermalte Lichtinszenierung. Den emotionalen Höhepunkt dieses besonderen Moments bildeten die zahlreichen Besucher. Sie stimmten zum Ausklang gemeinsam die Landeshymne an. Ein völlig neues, aber überaus stimmungsvolles Finale.